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1: Wir wünschen einen schönen guten Morgen, einen guten Start in die neue Woche. Und das wird heute ein bisschen eine rumpelige Angelegenheit. Wenn Sie schon munter sind, dann hören Sie es wahrscheinlich schon. Es sind schon die ersten Donnerschläge zu verspüren. Es zinkt Wetter auf, es gibt Regenschauer und das Ganze begleitet uns heute Morgen. Fast überall im Vogtland zum Start in die neue Woche. Das Wetterchen heute wird eher durchwachsen bleiben. Später Richtung Nachmittag kommt auch mal kurz die Sonne raus. Es gibt aber über den Tag immer wieder Regenschauer und die sind auch mal ein bisschen kräftiger. Dementsprechend kommen die Temperaturen heute auch über 18, vielleicht 19 Grad nicht hinaus. Morgen am Dienstag starten wir erst trocken mit einem Mix aus Wolken und Sonne Richtung ab der Mittagszeit. Gibt es Regenschauer Richtung Abend auch ein bisschen kräftiger. Der Mittwoch zeigt sich im Moment komplett zugezogen und verregnet, das Ganze bei ähnlichen Temperaturen auch am Mittwoch so um die 18, 19 Grad. Es ist im Moment ein bisschen eine kühlere Phase am Start. Die hält sich bis Mitte der Woche und es gibt Gott sei Dank vielerorts den lang ersehnten Regen. Und jetzt haben wir es um 5.
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2: Ich bin Ron Tamme. Nach 6 Wochen Sommerferien beginnt heute auch im Vogtland wieder die Schule. Rund 22.000 Kinder und Jugendliche im Vogtlandkreis und 8.000 im Landkreis Greiz drücken damit wieder die Schulbank. Rund 2.500 Mädchen und Jungen in beiden Landkreisen sind zum ersten Mal auf ihrem Schulweg unterwegs. Die Polizei hat deshalb in den kommenden Tagen verstärkte Kontrollen, speziell für Grundschulen, angekündigt. Mit dem Start ins neue Schuljahr sind auch wieder rund 11.000 Kinder und Jugendliche mit Bus und Bahn unterwegs. Für die Erstklässler bietet der Verkehrsverbund Vogtland auch in diesem Jahr wieder seine ABC-Schützentrainingsfahrt an. Dabei kann eine Begleitperson in den ersten beiden Schulwochen kostenfrei mitfahren. Unterdessen sind in ganz Sachsen zum neuen Schuljahr rund 900 neue Lehrer eingestellt worden. Laut Kultusministerium soll damit der Unterrichtsausfall weiter gesenkt werden.
3: Die große Herausforderung dabei ist die gerechte Verteilung der Lehrer, da viele junge Lehrkräfte bevorzugt in Leipzig arbeiten wollen. Im neuen Schuljahr geht auch die Modernisierung der Lehrpläne weiter voran. Bis 2030 sollen die neuen Lehrpläne mit einem stärkeren Fokus auf Sprach-, Medien- und Demokratiebildung etabliert sein. Luisa Ruckdeschel, Vogtlandradio.
2: Aufatmen für die Einsatzkräfte im Schwarzen Holz bei Plauen. Ein Großteil des Brandes ist gelöscht. Dennoch dauern die Arbeiten dort an, denn in aufwendiger Handarbeit werden dort noch tiefer liegende Glutnester freigelegt. Übers gesamte Wochenende waren die Helfer im Einsatz. Deren Zahl wurde inzwischen aber reduziert. Und auch wenn sich die Lage entspannt hat, gilt nach wie vor das Betretungsverbot für das Waldgebiet, teilte die Stadtverwaltung mit. Großer Jubel in Auerbach. Der VfB hat das Vogtland-Derby der Fußball-Oberliga am Nachmittag knapp mit 1:0 gewonnen. Es war der erste Sieg gegen den VfC Plauen seit mehr als 10 Jahren. Das waren die Vogtlandradio-Nachrichten.
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1: Hallo, schönen guten Morgen, liebe Autofahrer. Wir haben es 3 Minuten nach um 5. Und wir haben absolut ruhigen Verkehr heute Morgen auf den Straßen der Region. Keine Störungsmeldungen, auch noch keine Blitzer, Gott sei Dank. Wenn Sie was entdeckt haben, Staus, Blitzer oder mehr, seien Sie so lieb, rufen Sie an, wir sagen es weiter. 0800 30 30 113, gerne per WhatsApp. Die Nummer steht auf vogtlandradio.de. Vielen Dank, wir wünschen eine gute Fahrt.
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0: 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Widder.
1: Vielleicht sehnen Sie sich danach, neuen Aufgaben nachzugehen? Dann sollten Sie zuerst einmal Ihre Ziele neu ausrichten und Planungen anstellen.
0: Stier.
1: Sie tragen Ihr Herz nicht gerade auf der Zunge. Wie soll da jemand wissen, was für Sie wichtig ist, wenn Sie das nicht klar benennen?
0: Zwillinge.
1: Worauf warten Sie? Setzen Sie in Bezug auf eine wichtige Beziehung die richtigen Signale, dann kann die Liebe neu erwachen.
0: Krebs.
1: Beruflich müssen Sie sich heute nicht ganz so sehr verausgaben. Es stehen überwiegend Routinearbeiten an.
0: Löwe.
1: Sie wollen Ihre innere Unzufriedenheit nun nicht länger hinnehmen und sind endlich bereit, die ausgetretenen Pfade zu verlassen. Diese Kursänderung wird Wirkung zeigen.
0: Jungfrau.
1: In einer Gesprächsrunde zu einem wichtigen Thema überzeugen Sie heute durch treffende Argumentation und Überzeugungskraft. Doch wichtig ist, dass Sie sich auch andere Meinungen anhören können.
0: Waage.
1: Versuchen Sie, die anstehenden Aufgaben für alle etwas verständlicher und einfacher zu gestalten. Das gilt besonders, wenn Sie in der Öffentlichkeit stehen.
0: Skorpion.
1: Am meisten Energie haben Sie nach dem Wochenende. Deshalb ist es heute noch möglich, die Dinge anzugehen, die schon länger liegen geblieben sind.
0: Schütze.
1: Mehr Vertrauen und Selbstsicherheit bekommen Sie nur, wenn Sie auch etwas wagen. Sie werden merken, dass Sie robuster sind, als Sie glauben.
0: Steinbock.
1: Sie lassen sich heute von niemandem beirren und können Ihre Chancen daher vollumfänglich nutzen. So kommen Sie ans Ziel.
0: Wassermann.
1: Sie lieben das Gefühl, am Puls der Zeit zu leben und das Geschehen direkt zu beeinflussen. Aber achten Sie auch darauf, was sich Ihre Mitmenschen wünschen.
0: Fische.
1: Sie pflegen Harmonie und Gemeinschaftssinn und wirken auf Ihr Umfeld ausgesprochen herzlich und wohlwollend. Dafür werden Sie heute Lob ernten.
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1: Nach der Hitze am Wochenende muss ja mal ein bisschen Abkühlung kommen und die kriegen wir heute, die ist schon da. Für Lords im Vogtland starten wir rein in den Tag mit Regenschauern. Auch Gewitter sind unterwegs. Ist ein bisschen ungemütlich, aber das bringt die ganze Sache endlich mal wieder ein bisschen runter. Ja, und das wird heute den ganzen Tag so weitergehen. Es wird Wolken geben, immer wieder Regenschauer, mal mehr und mal weniger intensiv. Am Nachmittag sind aber auch ein paar kurze sonnige Abschnitte mit dabei. Das geht die nächsten Tage so weiter. Der Dienstag bringt es ebenfalls auf maximal 18 Grad in der Spitze. Geht trocken los mit einem Mix aus Wolken und Sonne. Später dann Regenschauer und am Mittwoch müssen wir uns den ganzen Tag auf Regen einstellen. Der fällt dann aus dicken Wolken heraus und die Sonne ist am Mittwoch weitgehend abgemeldet. Jetzt haben wir es 5:30.
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2: Ich bin Ron Tamme. Nach 6 Wochen Sommerferien beginnt heute auch im Vogtland wieder die Schule. Rund 22.000 Kinder und Jugendliche im Vogtlandkreis und 8.000 im Landkreis Greiz drücken damit wieder die Schulbank. Rund 2.500 Mädchen und Jungen in beiden Landkreisen sind zum ersten Mal auf ihrem Schulweg unterwegs. Aufatmen für die Einsatzkräfte im Schwarzen Holz bei Plauen. Ein Großteil des Brandes ist gelöscht. Dennoch dauern die Arbeiten dort an, denn in aufwendiger Handarbeit werden dort noch tiefer liegende Glutnester freigelegt. Großer Jubel in Auerbach. Der VfB hat das Vogtland-Derby der Fußball-Oberliga gegen den VfC Plauen am Nachmittag knapp mit 1:0 gewonnen. Rund 1.800 Zuschauer zog es zu der Partie. Soweit Vogtland Radio Kompakt.
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1: Schönen guten Morgen hinaus auf die Straßen. Hallo, liebe Autofahrer, wir haben es gleich eine Minute nach 5:30. Ja, störungsfreier Verkehr heute Morgen. Sie kommen gut rein in die neue Woche, wenn Sie was entdeckt haben. Dann einfach mal durchbimmeln, bitte. Wir sagen es gerne weiter. 0800 30 30 113. Gerne auch per WhatsApp. Die Nummer steht auf vogtlandradio.de. Dankeschön, wir wünschen eine gute Fahrt.
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1: Guten Start in die neue Woche wünschen wir. Montag ist heute der 17. August. Schönen guten Morgen, Vogtland.
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0: Musik von YouTube, Beautiful Day war das und den wünschen wir Ihnen natürlich einen wundervollen Tag, obwohl es für einige im Moment kein wundervoller Tag ist.
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0: Ja, damit sind die Feuerwehrleute gemeint, die im Moment damit beschäftigt sind, einen Großbrand zu löschen. Ganz konkret in Bernsgrün, gleich neben der Kartbahn, da brennt eine Lagerhalle. Da bitte einen großen Bogen um das Einsatzgebiet herum machen. Noch einmal in Bernsgrün, da ist die Feuerwehr im Großeinsatz. Hier brennt eine Lagerhalle, das ist gleich in dem Bereich neben der Kartbahn. Wenn es irgendwie geht, bitte umfahren Sie den Bereich weiträumig.
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1: Nach der Hitze der vergangenen Tage starten wir heute so ein bisschen in eine leicht kühlere Phase bei uns hier im schönen Vogtland. Das merken wir schon heute Morgen. Der Himmel ist bewölkt, die Sonne ist weitgehend abgemeldet. Es hat schon die ersten Niederschläge gegeben, auch Gewitter waren in einigen Teilen der Region unterwegs und sind es zum Teil auch noch. Es wird dann im Laufe des Vormittags mal eine kleine Lücke entstehen, eine kleine Pause. Da lassen die Niederschläge ein bisschen nach. Vielleicht blinzelt später auch die Sonne mal etwas durch. Aber spätestens am Nachmittag ist dann die nächste Regenfront da. Und dann gibt es wieder den lang ersehnten Regen. Das zieht sich dann bis in den Abend hinein. Und auch die nächsten Tage geht es so weiter. Temperaturen um die 18 Grad morgen am Dienstag. Am Mittwoch 18, vielleicht 19 Grad. Ja, morgen erst ein trockener starten mit Wolken und Sonne. Später ab dem Mittag Regenschauer. Und der Mittwoch, da zeigt sich den ganzen Tag verregnet. Da kommt immer wieder was von oben runter, teilweise auch mal ein bisschen kräftiger. Und der Regen wird ja wirklich gebraucht an allen Ecken. Jetzt haben wir es um 6.
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2: Ich bin Ron Tamme. Nach 6 Wochen Sommerferien beginnt heute auch im Vogtland wieder die Schule. Rund 22.000 Kinder und Jugendliche im Vogtlandkreis und 8.000 im Landkreis Greiz drücken damit wieder die Schulbank. Rund 2.500 Mädchen und Jungen in beiden Landkreisen sind zum ersten Mal auf ihrem Schulweg unterwegs. Die Polizei hat deshalb in den kommenden Tagen verstärkte Kontrollen, speziell vor Grundschulen, angekündigt. Mit dem Start ins neue Schuljahr sind auch wieder rund 11.000 Kinder und Jugendliche mit Bus und Bahn unterwegs. Für die Erstklässler bietet der Verkehrsverbund Vogtland auch in diesem Jahr wieder seine ABC-Schützentrainingsfahrt an. Dabei kann eine Begleitperson in den ersten beiden Schulwochen kostenfrei mitfahren. Unterdessen sind in ganz Sachsen zum neuen Schuljahr rund 900 neue Lehrer eingestellt worden. Laut Kultusministerium soll damit der Unterrichtsausfall weiter gesenkt werden.
3: Die große Herausforderung dabei ist die gerechte Verteilung der Lehrer, da viele junge Lehrkräfte bevorzugt in Leipzig arbeiten wollen. Im neuen Schuljahr geht auch die Modernisierung der Lehrpläne weiter voran. Bis 2030 sollen die neuen Lehrpläne mit einem stärkeren Fokus auf Sprach-, Medien- und Demokratiebildung etabliert sein. Luisa Ruckdeschel, Vogtlandradio.
2: Aufatmen für die Einsatzkräfte im Schwarzen Holz bei Plauen. Ein Großteil des Brandes ist gelöscht, dennoch dauern die Arbeiten dort an, denn in aufwendiger Handarbeit werden dort noch tiefer liegende Glutnester freigelegt. Übers gesamte Wochenende waren die Helfer im Einsatz, deren Zahl wurde inzwischen aber reduziert. Und auch wenn sich die Lage entspannt hat, gilt nach wie vor das Betretungsverbot für das Waldgebiet, teilte die Stadtverwaltung mit. Großer Jubel in Auerbach. Der VfB hat das Vogtland-Derby der Fußball-Oberliga gegen den VfC am Nachmittag knapp mit 1:0 gewonnen. Es war der erste Sieg der Auerbacher gegen den VfC seit mehr als 10 Jahren. Rund 1.800 Zuschauer zog es zu der Partie. Das waren die Vogtland-Radio-Nachrichten.
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1: Wir haben es gleich 6:03. Hallo, schönen guten Morgen, liebe Autofahrer. Bitte Vorsicht in Bernsgrün, da ist die Feuerwehr im Großeinsatz. Hier brennt eine Lagerhalle. Es wird empfohlen, den Bereich weiträumig zu umfahren. Die Lagerhalle befindet sich gleich neben der Kartanlage, neben dem Oberland. Ja, und in dem Bereich sind einige Straßen auch komplett gesperrt. Also wie gesagt, wenn möglich, einen großen Bogen außen rum machen, Fenster und Türen geschlossen halten, denn es qualmt da auch ziemlich kräftig. Ja, das war's von uns. Wenn Sie ergänzen können, wenn Sie noch was entdeckt haben, dann rufen Sie bitte mal an. Wir sagen es weiter. 0800 30 30 113. Gerne per WhatsApp. Die Nummer steht auf vogtlandradio.de. Vielen Dank. Wir wünschen eine gute Fahrt.
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1: Und mit Ron Tammen, der Nachrichten. Grüß dich, Ron. Hallo.
4: Guten Morgen.
1: So, Ron, jetzt sagen wir mal schöne Grüße an alle Schulkinder bei uns hier im Vogtland.
4: Ja, da klingelt der Wecker wieder.
1: Es könnte vielleicht sein, dass einige jetzt schon aus dem Bett raus sind. Wer weiß, wann sie los müssen zur Schule. Nach 6 Wochen ausschlafen, 6 Wochen Ferien, 6 Wochen nichts tun, ist das natürlich heute so. Kennen wir ja alle nach dem Urlaub. Der erste Tag, da fällt ein bisschen schwer.
4: Ja, das stimmt. Aber so viel passiert ja dann heute auch nicht.

0: bisschen Lehrpläne nee. Machen, ein bisschen Stundenplan.
1: Und vor allen Dingen, da hast du Schulter, also mir hat es damals immer sehr gut gefallen, du hast ja deine ganzen alten Kumpels wieder getroffen.
0: Das
1: und
0: ist
1: es
0: auch
1: gab
0: schön, ja.
1: viel zu erzählen, was die alle so in den Teilen erlebt haben.
0: Warum? Ja, klar.
1: Ganz spannend. Ja, liebe Schulkinder im Vogtland, wir wünschen auf jeden Fall jetzt, auch wenn es ein bisschen schwer fällt, viel Spaß beim Aufstehen
0: ja,
1: und einen schönen ersten Schultag.
0: Genau.
1: Ja, freut euch drauf, dass ihr eure Kumpels wieder seht, die werden bestimmt alle ordentlich was zu erzählen haben. Schönen Montag, schönen guten Morgen.
0: Morgen.

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1: Es ist der 17. August 2016. Mit nahezu 150 Terminen startet die Vogtlandphilharmonie in die neue Konzertsaison. 4 von 5 Veranstaltungen werden dabei in der Region veranstaltet. Mit dem Programm will das Sinfonieorchester auch künftig unterschiedlichste Zielgruppen ansprechen. Der Freistaat Sachsen fördert den Umbau des Busbahnhofs in Markneukirchen. Dazu hat die Stadt nun einen Fördermittelbescheid in Höhe von rund 340.000 Euro erhalten. Die gesamte Fläche des Busbahnhofs soll umgebaut und den aktuellen Erfordernissen des ÖPNV angepasst werden. Des Weiteren ist der grundhafte Um- und Ausbau des vorhandenen ehemaligen Bahnhofsgebäudes vorgesehen. Und das geschah heute vor 10 Jahren im Vogtland.
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Schönen Montag alle miteinander, Vogtland Radio hier, wir haben es gleich 6:45, wir wünschen einen guten Start in die neue Woche. Ja, gucken wir ganz schnell auf die Straßen, haben heute Morgen ein Problem in Bernsgrün, hier brennt eine Lagerhalle. Die Feuerwehr ist da im Großeinsatz, das Ganze ist in der Nähe der Kartbahn in Bernsgrün, also ein bisschen außerhalb. Trotz alledem, die Straßen sind gesperrt, wir empfehlen den Bereich da weiträumig zu umfahren. Ja, und das Wetter heute, das macht mal nicht so unbedingt einen auf Hochsommer, heute können wir ein bisschen durchatmen. Wir kriegen Höchstwerte bis 18 Grad dazu. Viele Wolken, immer wieder Regenschauer, zwischendrin auch mal ein bisschen Blitz und Donner. Schönen Montag.

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6: Die große Hitze der vergangenen Tage, dieses Mal Geschichte. Wir starten jetzt mal in eine etwas ruhigere und vor allen Dingen auch kühlere Phase. Das merken wir schon heute Morgen am Wetter. Der Himmel hängt voller Wolken. Es hat die ersten Niederschläge gegeben. Da wird im Laufe des Tages auch hier und da noch was dazukommen. Zwischendrin immer mal so ein paar kurze Pausen, kann aber auch immer wieder leichte Gewitter geben. Ja, die Sonne, wenn sie mal rauskommt, dann vielleicht so über die Mittagszeit für ein paar Augenblicke. Und die Temperaturen dementsprechend heute angenehm bei 18 bis maximal 20 Grad. Und denselben oder diesen Wettertrend nehmen wir auch mit.

0: in die nächsten Tage rein. Auch morgen am Dienstag 18 Grad in der Spitze. Geht trocken los mit dicken Wolken und Sonnenschein. Richtung Nachmittag, Richtung Abend gibt es dann Regenschauer. Und der Mittwoch, der zeigt sich komplett zugezogen. Immer wieder gibt es Regen, auch mal ein bisschen länger anhaltend. Und auch am Mittwoch werden die Temperaturen über 18, vielleicht auch 19 Grad nicht hinauskommen. Jetzt haben wir es 6:30.
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2: Ich bin Ron Tamme. Im Zollenroda Ortsteil Bernsgrün brennt seit dem frühen Morgen eine Lagerhalle. Darin untergebracht sind 1200 Strohballen. Die Feuerwehr ist deshalb im Großeinsatz. Bis zu 80 Kameraden versuchen, die Flammen einzudämmen. Mehr dazu auch gleich in unseren Verkehrsmeldungen. Nach 6 Wochen Sommerferien beginnt heute auch im Vogtland wieder die Schule. Rund 22.000 Kinder und Jugendliche im Vogtlandkreis und 8.000 im Landkreis Greiz drücken damit wieder die Schulbank. Rund 2.500 Mädchen und Jungen in beiden Landkreisen sind zum ersten Mal auf ihrem Schulweg unterwegs. Großer Jubel in Auerbach. Der VfB hat das Vogtland-Derby der Fußball-Oberliga gegen den VfC Plauen am Nachmittag knapp mit 1:0 gewonnen. Rund 1.800 Zuschauer zog es zu der Partie. Soweit Vogtland Radio kompakt.
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0: Wir haben es gleich 2 Minuten nach 6:30. Hallo, liebe Autofahrer, schönen guten Morgen. Und Sie haben es gerade beim Ron in den Schlagzeilen gehört. Bernsgrün, einem Ortsteil von Pausa, da brennt eine Lagerhalle, die ist bis unters Dach voll mit Strohballen. Und dementsprechend gibt es natürlich dort Behinderungen. Es wird empfohlen, dieses Gebiet weiträumig zu umfahren. Und bitte auch in der Ortschaft bzw. in den umliegenden Ortschaften die Fenster geschlossen halten. Es wird mit einer größeren Rauchentwicklung gerechnet oder die Rauchentwicklung ist schon da. Und auch mal ein bisschen die Augen aufhalten, es kann Funkenflug entstehen. Die Feuerwehr ist da im Einsatz und die Kameraden geben alles, damit sie den Brand schnell unter Kontrolle bekommen. Ja, ansonsten Rollsweiterrichtung haben wir nicht. Den ersten Blitzer der Woche gibt's aber. Steht in Nölsnitz auf der Hoferstraße. Der dunkle Caddy blitzt da in beide Richtungen. Dankeschön an den Daniel für die Info. Und wenn Sie noch was entdeckt haben, Staus, Blitzer oder mehr, bitte melden Sie es über die kostenlose 0800 30 30 113. Gerne per WhatsApp, die Nummer im Netz auf vogtlandradio.de. Dankeschön, wir wünschen eine gute Fahrt.
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0: Jo, am Montag, am 17. August, wir haben es 3 Minuten nach 6:30. Jo, schönen guten Morgen Vogtland, gleich gibt es bei uns die gute Nachricht und auch das Wettergespräch mit Anja Avolin.

0: Gleich um 10 Minuten nach 7.
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0: Ja, und die gute Nachricht für uns heute ist, das neue Schuljahr beginnt heute. Nun werde ich mir mit diesem Spruch wahrscheinlich vor allen Dingen bei den Schulkindern und vielleicht auch bei den Lehrern nicht unbedingt Freude machen, weil so der erste Tag nach 6 Wochen Ferien ist ja doch nicht so ganz einfach und ja, wahrscheinlich

0: werden die jetzt auch denken, eine gute Nachricht ist es nicht unbedingt, aber die gute Nachricht dahinter verbirgt sich, dass viele Schüler und auch viele Lehrer heute in die Schule kommen werden und werden dort frisch sanierte Klassenräume vorfinden. Es ist viel gemacht worden über die Sommerferien von den Hausmeistern und von den Handwerkern. Zum Beispiel sind in Oelsnitz 450.000 Euro in die Erneuerung der Elektrik und auf frischer Böden in den Schulen da geflossen. Am BSZEU in Plauen sind moderne Schließanlagen entstanden und auch die Treppen sind da für 250.000 Euro saniert worden. Und auch in Reichenbach sind 120.000 Euro in die Sanierung der maroden Eingangstreppe gegangen. Außerdem hat der Vogtlandkreis etwa 100.000 Euro ausgegeben für eine, wie es heißt, kreisweite Grundreinigung in fast allen Schulen. Ja, und dazu kommen noch viele, viele kleinere Arbeiten. Da ist mal ein Klassenzimmer vorgerichtet worden, da ist da mal was in Ordnung gebracht worden. Speziell die Hausmeister der Schulen waren da über die Sommerferien sehr, sehr aktiv, damit die Kids heute zum Start in das neue Schuljahr doch wieder recht ordentliche Bedingungen vorfinden. Sicher nicht überall, aber es ist viel gemacht worden. Und das muss man anerkennen, das ist für uns heute die gute Nachricht. Ja, und wenn Sie auch mal was haben, irgendein Ereignis, irgendein Erlebnis, irgendeine Geschichte, wo Sie der Meinung sind, könnte eine gute Nachricht werden bei Vogtland Radio, schreiben Sie es uns mal am besten an gutenachricht@vogtlandradio.de. Wir freuen uns auf Ihre Hinweise.
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0: Eine Minute nach 3:47 haben wir es. Hallo, liebe Autofahrer. Schnell mal der Blick auf die Straßen. Bitte beachten nach wie vor. Brennt's in Bernsgrün. Hier steht eine Lagerhalle in Flammen. Da sind landwirtschaftliche Produkte gelagert und da kommt es zur Rauchentwicklung und auch Funkenflug. Die Straßen dort sind gesperrt. Wenn Sie Ortskenntnis haben, bitte machen Sie einen großen Bogen außen rum. Wenn Sie in der Nähe wohnen, bitte die Fenster geschlossen halten. Dann bitte Vorsicht auch auf der A9 Richtung Nürnberg zwischen Bergbad Steben und Naila Selbitz. Da liegen Reifenteile auf der Fahrbahn. Und den ersten Blitzer des Tages, den haben wir auch in Oelsnitz, stehen sie auf der Hoferstraße. Der dunkle Caddy ist da im Einsatz. Danke an den Daniel für die Info. Der Blitz da, der dunkle Caddy in beide Richtungen. So, und jetzt gucken wir mal zum Montagswetter.
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0: Und mit unserer Vogtlandradio-Wetterexpertin Anja Abolin. Hallo Anja, grüß dich.
2: Hallo Thomas, moin moin.
0: Hey Anja, Gott sei Dank, er ist da. Der Regen ist da, die etwas kühleren Temperaturen. Ich glaube mal, alle Vogtländer werden jetzt nach der Schwitzehitze der vergangenen Tage wirklich mal sich über die paar Tropfen Regen freuen, die schon gefallen sind. Und ich glaube, da kommt heute ja aber auch noch ein bisschen was runter. Ne? Das war es Gott sei Dank ja noch nicht, oder?
2: Das war es noch nicht ganz genau. Also im Moment hängt das Ganze so Richtung oberes Vogtland. Da ist auch Blitz und Donner mit dabei, teilweise auch kräftige Schauer dabei. Und das wird im Laufe des Tages werden immer noch mal dichte Wolken vorbeiziehen, die dann auch noch mal einen Schauer bringen. Die Wolken dann aber auch ein bisschen dünner. Zwischendurch guckt sogar tatsächlich auch die Sonne mal durch, also schon mal ganz schön. Und was du richtig sagtest, es ist deutlich kühler. Also Fenster auf, mal richtig die Tüte durchlüften. Das werden also Werte heute im Maximum 15 Grad in Klingenthal, 16 Grad rund um Bad Brambach. Und wenn wir dann noch ein Stückchen weiter runter gehen, also Greiz, Gera, Weida oder Zwickau, 18 bis 20 Grad.
0: Ja.
2: Das ist richtig mal zum Durchatmen.
0: Ja, normalerweise würde man sagen, für einen 17. August ein bisschen wenig, aber nach der Hitzephase, die wir hinter uns haben, denke ich mal. Aber hallo, ich glaube, da wird sich kaum einer drüber beschweren heute. Und vor allen Dingen ist ja auch eine Punktlandung. Ne? Die Schulferien sind vorbei, die Schulkinder im Vogtland gehen ab heute wieder zur Schule. Und damit ist das schöne Wetter vom Moment halt eben auch mal durch. Anja, wie geht's denn die nächsten Tage weiter? Bleibt ja wohl so ein bisschen, ne, glaube ich.
2: Es bleibt ein bisschen kühler, also morgen zum Beispiel auch anfangs stark bewölkt und auch im Laufe des Tages dann nochmal ein paar Schauer möglich Richtung Nachmittag. Das Ganze bei 15 bis 18 Grad so um und bei. Und dann der Mittwoch, der wird insgesamt wieder ein bisschen milder, also da gibt es dann schon mal 22 Grad in der Spitze und auch da ist hier und da zumindest mal ein Schauer dabei. Insgesamt macht sich die Sonne rar.
0: Naja.
2: Also die ist jetzt die nächsten Tage nicht so oft mit dabei, eher selten eigentlich.
0: Ist okay, wie schon gesagt, wird wahrscheinlich niemand drüber böse sein. Worüber wir uns alle freuen, ist, dass endlich mal ein bisschen Regen kommt. Da kann, da haben wir lange drauf gewartet.
2: Na? Ja.
0: Anja, prima, ich danke dir, ich wünsche dir was, bis in 2 Stunden. Mach's gut.
2: Bis gleich. Tschüss.

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1: Ja, das wird es heute zum Start in die neue Woche. Das ist eine kühle und ja auch richtig angenehme Angelegenheit nach der Hitze der vergangenen Tage. Wir kommen heute auf Höchsttemperaturen um die 18 Grad. Die Sonne macht sich komplett rar, der Himmel ist komplett zugezogen. Wenn es mal Sonne gibt, dann vielleicht um die Mittagszeit am frühen Nachmittag herum für kurze Augenblicke. Zwischendrin gibt es immer wieder Regenschauer, hier und da mal eine kleine Pause, kurze Gewitter sind möglich. Ja, und so geht es eigentlich durch den Tag, mal mehr, mal weniger Regen. Und das Ganze, wie gesagt, garniert mit leichten Pausen zwischendrin. Die Aussichten für die nächsten Tage, es ist keine grundlegende Änderung in Sicht. Morgen am Dienstag starten wir trocken, da gibt es Wolken, da gibt es am Vormittag auch mal ein bisschen Sonne. Und dann zieht das nächste Regengebiet.

0: Ruhrgebiet rein. Das beschäftigt uns über den Mittag, am Nachmittag beziehungsweise auch am Abend. Da können auch gut und gerne mal ein paar größere Mengen runterkommen. Und selbst spielt dann am Mittwoch. Der Tag zeigt sich bei 18 Grad komplett verregnet. Da kommt einiges zusammen und ja, das ist auch gut so, denn der Regen, der wird wirklich dringend gebraucht. Jetzt haben wir es um 7.
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2: Ich bin Ron Tamme. Im Zollenroder Ortsteil Bernsgrün brennt seit dem frühen Morgen eine Lagerhalle. Darin untergebracht sind 1200 Strohballen. Die Feuerwehr ist deshalb im Großeinsatz. Bis zu 80 Kameraden versuchen, die Flammen einzudämmen. Zum aktuellen Stand der Stadtbrandmeister von Zollenroder Tribes, Steffen Jubold.
3: Das DHW rüstet sich hier gerade aus, um dann zu versuchen, die brennenden Strohballen rauszufahren und abzulöschen. Wir haben eine längere Schlauchleitung über 800 Meter zum benachbarten Deich gelegt. Und hier ist der Agrarbetrieb, unsere Weidebauern, mit Wasserfässern und fahren uns hier wassermassiv zu. Ich gehe davon aus, dass wir mindestens noch bis in die Mittags- und Nachmittagsstunden hier noch vor Ort sein müssen, um noch weitere Ablöscharbeiten durchzuführen.
2: Mehr zu diesem Thema erfahren Sie auch in wenigen Minuten bei uns im Programm. Unterdessen heißt es aufatmen für die Einsatzkräfte im Schwarzen Holz bei Plauen. Ein Großteil des Brandes dort ist gelöscht. Dennoch dauern die Arbeiten an, denn in aufwendiger Handarbeit werden dort noch tiefer liegende Glutnester freigelegt. Übers gesamte Wochenende waren die Helfer im Einsatz. Deren Zahl wurde inzwischen aber reduziert. Und auch wenn sich die Lage entspannt hat, gilt nach wie vor das Betretungsverbot für das Waldgebiet, teilte die Stadtverwaltung mit. Nach 6 Wochen Sommerferien beginnt heute auch im Vogtland wieder die Schule. Rund 22.000 Kinder und Jugendliche im Vogtlandkreis und 8.000 im Landkreis Greiz drücken damit wieder die Schulbank. Rund 2.500 Mädchen und Jungen in beiden Landkreisen sind zum ersten Mal auf ihrem Schulweg unterwegs. Die Polizei hat deshalb in den kommenden Tagen verstärkte Kontrollen, speziell vor Grundschulen, angekündigt. Mit dem Start ins neue Schuljahr sind auch wieder gut 11.000 Kinder und Jugendliche mit Bus und Bahn unterwegs. Für die Erstklässler bietet der Verkehrsverbund Vogtland auch in diesem Jahr wieder seine ABC-Schützentrainingsfahrt an. Dabei kann eine Begleitperson in den ersten beiden Schulwochen kostenfrei mitfahren. Großer Jubel in Auerbach. Der VfB hat das Vogtland-Derby der Fußball-Oberliga gegen den VfC Plauen am Nachmittag knapp mit 1:0 gewonnen. Es war der erste Sieg der Auerbacher gegen den VfC seit mehr als 10 Jahren. Rund 1.800 Zuschauer zog es zu der Partie. Das waren die Vogtland-Radio-Nachrichten.
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0: 3 Minuten nach 7 haben wir es. Hallo, liebe Autofahrer, bitte Vorsicht. Im Bereich Bernsgrün, Sie haben es gerade in den Nachrichten gehört, da brennt eine Lagerhalle. Dadurch kommt es da zu einer größeren Rauchentwicklung und auch Funkenflug. Die Feuerwehr ist im Einsatz. Bitte, wenn möglich, das Gebiet weiträumig umfahren, weil die Straßen da ringsherum gesperrt sind. Ja, und wie gesagt, vielleicht auch die Fenster schließen, wenn Sie da in der Nähe wohnen, damit Sie von dem Rauch nichts abbekommen. Dann haben wir keine weiteren Behinderungen mehr. Nee, Verkehr rollt. Ein Blitzer gibt es in Oelsnitz auf der Hofer Straße, der dunkle Caddy in beide Richtungen. Und wenn Sie noch was entdeckt haben, sollten Staus, Blitzer oder mehr, dann melden Sie es bitte über die kostenlose 0800 30 30 113. Gerne per WhatsApp. Die Nummer im Netz auf vogtlandradio.de. Vielen Dank, wir wünschen eine gute Fahrt.
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0: Und mit Ron Tammel in der Nachrichten. Grüß dich, Ron. Hallo.
4: Guten Morgen.
0: Hey, das ist ja wieder meine Geschichte mit der Brennerei hier. Mein Gott, vorige Woche haben wir das Waldgebiet gehabt am Schwarzen Holz. Mhm. Jetzt haben wir den nächsten Großbrand in Bernsgrün. Da steht eine Lagerhalle in Flammen, randvoll mit Stroh. Mhm. Ja, und wir haben vor ein paar Minuten mal mit dem Stadtbrandmeister telefoniert.
4: Genau.
0: Und er hat uns richtig Informationen gegeben, was da gerade los ist. Und da werden wir uns gleich mal intensiv damit beschäftigen.
4: Machen wir so.
0: So machen wir es. Schönen Montag, schönen guten Morgen.

0: Der Montagmorgen, wir haben gleich 7:12.
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0: Sie haben es in den Nachrichten und auch in den Verkehrsmeldungen schon gehört, in Bernsgrün, das ist ein Ortsteil von Zeulenroda-Triebes, da brennt seit der Nacht eine Lagerhalle für landwirtschaftliche Produkte. Die Halle liegt ein wenig abseits vom Ort, gleich neben dem Oberlandring der weithin bekannten Kartbahn. Und vor einigen Minuten haben wir mit dem Stadtbrandmeister von Zeulenroda-Triebes mit Steffen Jubold telefoniert. Steffen, erstmal guten Morgen und erste Frage, wann habt ihr denn von dem Brand erfahren und seit wann seid ihr im Einsatz?
2: Ein Bürger hat es in der Nacht gesehen, hat uns um ca. 0.30 Uhr über die Leitstelle Gera alarmiert. Beim Eintreffen der Feuerwehr war die Lagerhalle schon in Vollbrand.
0: Aha. Steffen, mit wie vielen Kameraden seid ihr derzeit vor Ort?
2: Wir hatten in der Anfangsphase aufgrund des starken Funkenflures 80 Kameraden hier vor Ort. Aktuell haben wir runtergefahren auf 60 Kameraden. Das DHW rüstet sich hier gerade aus, um dann in der Abfolge zu versuchen, die brennenden Strohballen rauszufahren und abzulöschen.
0: Okay, die Halle, die liegt ja so ein bisschen außerhalb. Und auch wenn es heute Morgen etwas Regen gab, so herrscht doch noch überall eine große Trockenheit. Wie sieht es denn mit dem Löschwasser aus? Habt ihr genug und vor allen Dingen, woher kommt denn das?
2: Ja, das ist kritisch. Wir haben eine längere Schlauchleitung über 800 Meter zum benachbarten Deich gelegt. Und hier ist der Agrarbetrieb, unsere Weide Bauern, mit Wasserfässern und fahren uns hier Wasser massiv zu.
0: Sehr schön, dass Sie das mit unterstützen. Super Sache. Letzte Frage, Steffen, wie lange werdet ihr noch brauchen, bis alles gelöscht ist und der Einsatz eventuell dann beendet werden kann?
2: Also ich gehe davon aus, dass wir mindestens noch bis in die Mittags- und Nachmittagsstunden hier noch vor Ort sein müssen, um noch weitere Ablöscharbeiten durchzuführen.
0: Der Stadtbrandmeister von Zollenroda-Triebes, Steffen Jubold, war das zum Großbrand in der Nähe von Bernsgrün. Da steht eine Lagerhalle prall gefüllt mit Strohballen in Flammen. Vielen Dank für die aktuellen Infos, Steffen. Viele Grüße an die Kameraden vor Ort und gutes Gelingen. Und wir bleiben natürlich für Sie dran am Geschehen. In einer Minute haben wir 7:45. Hier ist Vogtlandradio zum Start in die neue Woche. Jetzt mit Musik von Billy Idol.

Kommt so gut rein in den Montag, kommt so gut rein in die neue Woche. Schön, dass wir gemeinsam reinstarten. Wir haben es gleich 3 Minuten. Nach Viertel nach schnell der Blick auf die Straßen. Bitte nach wie vor Vorsicht im Bereich Bernsgrün. Da brennt eine Lagerhalle. Hier gibt es eine größere Rauchentwicklung. Auch Funkenflug ist da möglich. Die Straßen sind gesperrt. Bitte umfahren Sie das Gebiet weiträumig. Da nochmal die A9 Richtung Nürnberg zwischen Triptis und Dittersdorf. Da liegen Fahrzeugteile auf der Fahrbahn. Und von der Maria haben wir gerade die Information bekommen, dass in Muldenberg am Bahnübergang die Schranke nicht mehr hochgeht. Sie vermutet, dass da der Blitz eingeschlagen hat. Hat es heute Morgen dort ein Gewitter gegeben. Tja, Blitz ist ein gutes Thema, denn einen Blitzer haben wir auch. In Oelsnitz auf der Hoferstraße steht der dunkle Caddy, der Blitz da vermutlich in beide Richtungen. Ja, und das Wetter, das bringt uns heute viele Wolken, den lang ersehnten Regen über Tag immer mal wieder und Höchsttemperaturen bis 18 Grad.

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8: Reißen Sie die Fenster auf, lüften Sie durch, atmen Sie durch. Das ist heute mal ja so ein Tag einfach zum Durchatmen, zum Verschnaufen nach der großen Hitze der vergangenen Tage. Wir haben heute jede Menge Wolken. Wenn die Sonne sich mal blicken lässt, dann blinzelt sie um die Mittagszeit vielleicht mal für einen kurzen Augenblick durch. Ansonsten gibt es über den Tag immer wieder Regenschauer, mal mehr und mal weniger. Kräftig, ja, und die Temperaturen, weil die Sonne fehlt, erreichen heute Spitzenwerte um die 18, vielleicht auch 19 Grad. Und so geht es die nächsten Tage weiter. Morgen am Dienstag starten wir mit ein paar Wolken und auch mit etwas Sonnenschein. Am Vormittag bleibt es noch weitgehend trocken. Ab der Mittagszeit ziehen Regenschauer rein. Da kann es noch mal ein bisschen mehr geben. Ähnliche Temperaturen wie heute. Und auch der Mittwoch wird nicht viel wärmer, 18, 19 Grad. Und da regnet es den ganzen Tag. Und jetzt haben wir es 7:30.

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1: Ich bin Ron Tamme. Im Zollenroda Ortsteil Bernsgrün brennt seit dem frühen Morgen eine Lagerhalle. Darin untergebracht sind 1200 Strohballen. Die Feuerwehr ist deshalb im Großeinsatz. Mehr als 60 Kameraden versuchen, die Flammen einzudämmen. Mehr dazu auch gleich in unseren Verkehrsmeldungen. Nach 6 Wochen Sommerferien beginnt heute auch im Vogtland wieder die Schule. Rund 22.000 Kinder und Jugendliche im Vogtlandkreis und 8.000 im Landkreis Greiz drücken damit wieder die Schulbank. Rund 2.500 Mädchen und Jungen in beiden Landkreisen sind zum ersten Mal auf ihrem Schulweg unterwegs. Großer Jubel in Auerbach. Der VfB hat das Vogtland-Derby der Fußball-Oberliga gegen den VfC Plauen am Nachmittag knapp mit 1:0 gewonnen. Rund 1.800 Zuschauer zog es zu der Partie. Soweit Vogtland Radio Kompakt.
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2: 7:58 haben wir es. Hallo, liebe Autofahrer, schönen guten Morgen. Bitte beachten. In Bernsgrün, da brennt eine Lagerhalle, wo landwirtschaftliche Produkte, konkret Stroh, gelagert worden ist. Ja, und da gibt es massive Behinderungen, auch Rauchentwicklung, auch Funkenflug ist in dem Bereich möglich. Bitte schön vorsichtig, bitte Fenster geschlossen halten. Und wenn Sie ortskundig sind, am besten Sie machen einen großen Bogen um die Gegend. Dann gucken wir mal auf die Straßen noch. Die A4 Richtung Eisenach zwischen Schmölln und Ronneburg. Hier gibt es Behinderungen durch einen defekten LKW auf dem Standstreifen. Dann haben wir die A9 Richtung Nürnberg zwischen Triptis und Dittersdorf. Da liegen Fahrzeugteile auf der Fahrbahn. Dann Problem in Muldenberg am Bahnübergang. Da geht die Schranke nicht mehr hoch. Die Maria hat es gemeldet und sie vermutet auch, dass da Blitz eingeschlagen hat. Ja, Blitz, gutes Thema. Blitzer haben wir Elsenitz-Hofer Straße, der dunkle Caddy. Blitz da in beide Richtungen. Haben Sie noch was entdeckt? Staus, Blitzer oder mehr? Können Sie ergänzen? Tun Sie es. Bimmeln Sie einfach mal durch. Wir sagen es gerne weiter. 0800 30 30 113. Gerne per WhatsApp. Die Nummer steht auf vogtlandradio.de. Vielen Dank. Wir wünschen eine gute Fahrt.
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2: Am Montag, am 17. August, am ersten Schultag nach den Sommerferien hier bei uns im Vogtland. Deshalb auch an die Autofahrer nochmal die Information. Bitte, bitte, bitte fahren Sie schön vorsichtig, vor allen Dingen im Bereich von Schulen oder da, wo der Schulbus hält. Die Kids, die sind unterwegs. Wir müssen uns da einfach alle wieder dran gewöhnen, dass frühmorgens um die Zeit und auch um die Mittagszeit wieder verstärkt Kinder unterwegs sind. War ja jetzt 6 Wochen Ruhe. Ne? Gleich gibt es für uns Neues vom Sport.

0: Der Montagmorgen, wir haben es gleich 8:12.
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0: Ron ist da, grüß dich, hallo.
2: Guten Morgen.
0: Ja, da ist ja wieder einiges zusammengekommen in Sachen Sport am Wochenende. Da war wieder viel los. Und bei uns geht's heute los mit Fußball und der Oberliga. Und hier stand am Nachmittag das erste Vogtland-Derby der Saison an. Und es war ein hart umkämpftes Spiel.
2: Ja, von vornherein stand da die Frage, wer von beiden ist die bessere Mannschaft, Auerbach oder Plauen. Letztlich konnte der VfB mit 1:0 gewinnen. Der Siegtreffer fiel kurz vor der Halbzeitpause. Rund 1.800 Zuschauer zog es zu der Partie ins Auerbacher Stadion. Schnell noch der Blick nach Meuselwitz. Der ZFC besiegt die Frieschow mit 1:0.
0: Gestartet ist an diesem Wochenende auch die Sachsenliga. Und dabei hat Aufsteiger Schöneck nicht punkten können. Der VfB unterlag Mark Ranstedt mit 0:3.
2: Ja, schade. Besser lief der Saisonauftakt hingegen für den Reichenbacher FC. Die Neuberinstädter besiegten Neugersdorf mit 2:1. Ja, auch in der Sachsenklasse ist ja die Saison gestartet. Da gab es gemischte Ergebnisse für die vogtländischen Vertreter. Syrau unterlag gegen Oberfrohna mit 1:3. Merkur Oelsnitz musste sich Freiberg mit 2:4 geschlagen geben. Jubeln konnte dagegen der FSV Treuen. Die Mannschaft besiegte Fortschritt Liechtenstein mit 2:1.
0: Für einen vogtländischen Ringer wird es heute ernst. Sebastian Wagner vom KSV Pausa tritt bei den U20-Weltmeisterschaften in der Slowakei an.
2: Und zwar im griechisch-römischen Stil. Auf die Matte gehen wird Wagner in der Gewichtsklasse bis 67 Kilo. Den letzten Feinschliff holte er sich zuletzt beim internationalen Trainingslager in Finnland. Dort bereitete er sich gemeinsam mit Trainingspartnern aus mehreren Nationen auf die Titelkämpfe vor. Wir drücken dabei die Daumen, dass da was wird.
0: So machen wir das. Unterdessen haben die Greizer Ringer am Wochenende ihr traditionelles Vorbereitungscamp absolviert. Athleten aus 7 Bundesländern waren dazu angereist.
2: Und trat der Leitung namhafter Trainer schwitzten an 2 Tagen jeweils 64 Sportler parallel auf 3 Matten. Nach diesem organisatorischen Kraftab starten die ostdeutschen Ringervereine schon kommendes Wochenende in die neue Saison. Für die erste Greizer Mannschaft beginnt das Abenteuer Bundesliga dann am 5. September und zwar mit einem Auswärtskampf im südbadischen Urlaufen. Eine Woche später steigt in Greiz dann der erste Heimkampf seit 3 Jahren, also der erste Erstliga-Heimkampf seit 3 Jahren. Gegner dann ist der Bodensee-Rivale Bayernfurt Ravensburg.
0: Und Vorbereitungserfolg für die Handball-Regionalligisten Einheit Plauen. Die Füchse haben die dritte Ronneburger Handballnacht gewonnen.
2: Schwieriges Wort, aber Gegner dort waren der Gastgeber HSV sowie die U19 des EHV Aue. Beide Spiele konnten die Plauner für sich entscheiden und damit auch die Trophäe holen. Wichtig für Trainer Mario Schult, es war aber dabei nicht so sehr das Ergebnis. Es ging hauptsächlich um Routinen, um Zusammenspiel. Ja, die neue Saison beginnt für die Einheit übrigens am 29. August mit einem Heimspiel gegen Halle.
0: Na dann, drücken wir mal die Daumen.
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Schönen Montag alle miteinander, Vogtland Radio, hier 7:45 haben wir es. Wir wünschen einen guten Start in die neue Woche, den Schulkindern einen guten Start ins neue Schuljahr. Und wir gucken mal schnell auf die Straßen, bitte nach wie vor beachten. In Bernsgrün, da brennt eine Lagerhalle, bitte umfahren Sie das Gebiet weiträumig. Und wenn Sie da in der Nähe wohnen, halten Sie auch Fenster und Türen geschlossen. Dann haben wir Behinderungen auf der A4 Richtung Eisenach zwischen Schmölln und Ronneburg. Da steht ein defekter Lastwagen auf dem Standstreifen. Dann klemmt es noch auf der A9 Richtung Nürnberg zwischen Triptis und Dittersdorf. Da haben wir Fahrzeugteile auf der Fahrbahn. Und in Muldenberg am Bahnübergang, da geht die Schranke nicht mehr hoch. Ja, großes Problem da auch. Mehr Zeit einplanen oder außen rumfahren, großen Bogen machen. Blitzer haben wir Oelsnitz-Hofer Straße. Da steht der dunkle Caddy und der blitzt da in beide Richtungen. Der Daniel hat es uns verraten. Ja, und ansonsten rollt der Verkehr heute Morgen. Mehr haben wir nicht zu berichten. Wenn Sie noch was haben, Sie kennen das ja, na, einfach mal anrufen. Wir sagen es gerne weiter. Und das Wetterchen heute, ganz schnell noch einen Blick dahin. Ja, das bringt uns viele, viele Wolken, kaum Sonnenschein, Temperaturen bis 18 Grad und über den Tag verteilt immer wieder Regenschauer. Und das ist gut so. Schönen Montag.

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1: Ja, sieht im Moment aus bei uns im Vogtland, als ob es heute gar nicht so richtig hell werden möchte. Schuld daran sind die vielen dicken Wolken, die verdrängen heute die Sonne. Die hat kaum eine Chance, wenn überhaupt, dann vielleicht um die Mittagszeit herum mal für ein paar kurze Augenblicke, dass sie mal durch das Gewölk durchblinzelt. Ja, ansonsten diese Wolkendecke, die hat auch Regen mit dabei und den wird es über den Tag verteilt immer wieder mal geben. Zwischendrin stehen aber auch ein paar Regenpausen, also es wird kein flächendeckender Regen über den ganzen Tag heute sein. Die Temperaturen erreichen magere Werte um die 18 Grad. Morgen am Dienstag geht es ähnlich weiter. Da starten wir zwar trocken, da sind am Vormittag Wolken unterwegs. Da kann es gelegentlich auch mal ein bisschen Sonnenschein geben, bevor es dann spätestens ab dem Mittag komplett zuzieht und am Nachmittag bringt uns dann die nächsten Regenschauer. Und am Mittwoch, ja, da wird es ähnlich auch da, 18, vielleicht auch 19.

0: 10 Grad in der Spitze. Ein bisschen Wind kommt auf und der drückt die nächste dicke Wolkenfront rein. Und auch am Mittwoch regnet es über den Tag verteilt immer wieder auch mal kräftiger. Um 8.
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2: Ich bin Ron Tamme. Im Zollenroda Ortsteil Bernsgrün brennt seit dem frühen Morgen eine Lagerhalle. Darin untergebracht sind 1200 Strohballen. Die Feuerwehr ist deshalb im Großeinsatz. Bis zu 80 Kameraden versuchen, die Flammen einzudämmen. Zum aktuellen Stand der Stadtbrandmeister von Zollenroda Triebes, Steffen Jubold.
3: Das DHW rüstet sich hier gerade aus, um dann zu versuchen, die brennenden Strohballen rauszufahren und abzulöschen. Wir haben eine längere Schlauchleitung über 800 Meter zum benachbarten Deich gelegt. Und hier ist der Agrarbetrieb, unsere Weidebauern, mit Wasserfässern und fahren uns hier wassermassiv zu. Ich gehe davon aus, dass wir mindestens noch bis in die Mittags- und Nachmittagsstunden hier noch vor Ort sein müssen, um noch weitere Ablöscharbeiten durchzuführen.
2: Nach 6 Wochen Sommerferien beginnt heute auch im Vogtlandkreis wieder die Schule. Rund 11.000 Kinder und Jugendliche sind auf dem Weg dahin auf Bus und Bahn angewiesen. Doch hier muss in den kommenden Wochen mit Einschränkungen gerechnet werden. Wegen eines hohen Krankenstandes bei der Plauner Straßenbahn verkehren die Linien 3 und 4 noch bis Monatsende nach Ferienfahrplan. Zudem müssen auch Schulbusse wegen zahlreicher Baustellen im Landkreis Umwege fahren. Eine dieser Baustellen ist die B92 bei Oelsnitz. Der Bereich ist seit heute wieder voll gesperrt. Hier wird die neu gebaute Kreuzung angebunden. Umgeleitet wird der Verkehr Richtung Adorf über Süßebach. Aufgehoben werden soll die Vollsperrung Ende Oktober, heißt es vom Landesamt für Straßenbau und Verkehr. Großer Jubel in Auerbach. Der VfB hat das Vogtland-Derby der Fußball-Oberliga gegen den VfC Plauen am Nachmittag knapp mit 1:0 gewonnen. Es war der erste Sieg der Auerbacher gegen den VfC seit mehr als 10 Jahren. Rund 1800 Zuschauer zog es zu der Partie. Das waren die Vogtlandradio-Nachrichten.
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0: Es ist genau 3 Minuten nach 8. Hallo, liebe Autofahrer, schönen guten Morgen. Bitte beachten, in Bernsgrün, da brennt eine Lagerhalle. Der Bereich ist gesperrt. Bitte umfahren Sie das weiträumig. Und wenn Sie da in der Nähe wohnen, halten Sie bitte Fenster und Türen geschlossen. Da ist mit noch starken Rauchentwicklung zu rechnen und auch Funkenflug ist da möglich. Dann gucken wir auf die A4 Richtung Eisenach zwischen Schmölln und Ronneburg. Hier gibt es Behinderungen durch einen defekten Lastwagen auf dem Standstreifen. Dann die A9 in Richtung Nürnberg zwischen Triptis und Dittersdorf. Da liegen Fahrzeugteile auf der Fahrbahn. Dann in Muldenberg am Bahnübergang, da geht die Schranke nicht mehr hoch. Da ist mit einer längeren Verzögerung zu rechnen. Dann haben wir in Löbnitz bei Mehlteuer eine Ölspur auf der Schneckengrüner Straße, Rüstnitzer Straße. Die Ölwehr ist im Moment vor Ort und die Zufahrt nach Löbnitz aus Richtung Schneckengrün und Rüstnitz ist im Moment nicht möglich. Das hat uns die Susi gesteckt und eine Vollsperrung ist auf der Auerbacher Straße wegen Baustelle in Klingenthal. Möglichst über die Falkensteiner Straße oder den Staffelweg fahren, das hat die Sandra empfohlen. So, im Blitzer haben wir auch noch Oelsnitz auf der Hoferstraße so rum. Da steht der dunkle Caddy. Und jetzt haben wir aber alles ganz schön viel los heute Morgen. Wenn Sie noch was entdeckt haben sollten, Staus, Blitzer oder mehr, bitte melden über die kostenlose 0800 30 30 113. Gerne per WhatsApp. Die Nummer steht auf vogtlandradio.de. Vielen Dank, wir wünschen eine gute Fahrt.
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0: Und mit Ron Tamm in der Nachrichten. Und grüß dich, hallihallo.
4: Guten Morgen.
0: Auch das tut heute Morgen so richtig gut. Erinner dich mal bitte, am Freitag, da haben wir um diese Zeit schon das Fenster hier bei uns im Studio zugemacht.
4: Ja, damit die Wärme draußen
0: sind. Weil diese Affenhitze da war. Und jetzt haben wir es immer noch offen und es kommt immer noch schöne, frische Luft.
4: Ja, mal tief durchatmen.
0: Oh, das ist eine richtige Wohltat.
4: Ja, genau.
0: Ja, kommen Sie gut rein in diesen angenehm kühlen Montagmorgen. Wir wünschen einen schönen guten Morgen.
4: Morgen.

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1: Es ist der 17. August 2016. Mit nahezu 150 Terminen startet die Vogtlandphilharmonie in die neue Konzertsaison. 4 von 5 Veranstaltungen werden dabei in der Region veranstaltet. Mit dem Programm will das Sinfonieorchester auch künftig unterschiedlichste Zielgruppen ansprechen. Der Freistaat Sachsen fördert den Umbau des Busbahnhofs in Markneukirchen.

0: Dazu hat die Stadt nun einen Fördermittelbescheid in Höhe von rund 340.000 Euro erhalten. Die gesamte Fläche des Busbahnhofs soll umgebaut und den aktuellen Erfordernissen des ÖPNV angepasst werden. Des Weiteren ist der grundhafte Um- und Ausbau des vorhandenen ehemaligen Bahnhofsgebäudes vorgesehen. Und das geschah heute vor 10 Jahren im Vogtland.
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0: 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Widder.
1: Vielleicht sehnen Sie sich danach, neuen Aufgaben nachzugehen? Dann sollten Sie zuerst einmal Ihre Ziele neu ausrichten und Planungen anstellen.
0: Stier.
1: Sie tragen Ihr Herz nicht gerade auf der Zunge. Wie soll da jemand wissen, was für Sie wichtig ist, wenn Sie das nicht klar benennen?
0: Zwillinge.
1: Worauf warten Sie? Setzen Sie in Bezug auf eine wichtige Beziehung die richtigen Signale, dann kann die Liebe neu erwachen.
0: Krebs.
1: Beruflich müssen Sie sich heute nicht ganz so sehr verausgaben. Es stehen überwiegend Routinearbeiten an.
0: Löwe.
1: Sie wollen Ihre innere Unzufriedenheit nun nicht länger hinnehmen und sind endlich bereit, die ausgetretenen Pfade zu verlassen. Diese Kursänderung wird Wirkung zeigen.
0: Jungfrau.
1: In einer Gesprächsrunde zu einem wichtigen Thema überzeugen Sie heute durch treffende Argumentation und Überzeugungskraft. Doch wichtig ist, dass Sie sich auch andere Meinungen anhören können.
0: Waage.
1: Versuchen Sie, die anstehenden Aufgaben für alle etwas verständlicher und einfacher zu gestalten. Das gilt besonders, wenn Sie in der Öffentlichkeit stehen.
0: Skorpion.
1: Am meisten Energie haben Sie nach dem Wochenende. Deshalb ist es heute noch möglich, die Dinge anzugehen, die schon länger liegen geblieben sind.
0: Schütze.
1: Mehr Vertrauen und Selbstsicherheit bekommen Sie nur, wenn Sie auch etwas wagen. Sie werden merken, dass Sie robuster sind, als Sie glauben.
0: Steinbock.
1: Sie lassen sich heute von niemandem beirren und können Ihre Chancen daher vollumfänglich nutzen. So kommen Sie ans Ziel.
0: Wassermann.
1: Sie lieben das Gefühl, am Puls der Zeit zu leben und das Geschehen direkt zu beeinflussen. Aber achten Sie auch darauf, was sich Ihre Mitmenschen wünschen.
0: Fische.
1: Sie pflegen Harmonie und Gemeinschaftssinn und wirken auf Ihr Umfeld ausgesprochen.

0: Wochen herzlich und wohlwollend. Dafür werden sie heute Lob ernten.
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4: Ja, die Sonne ist aufgegangen. Die sehen wir heute bloß nicht bei uns im Vogtland, weil sich da eine richtig dicke, fette Wolkenmasse reingeschoben hat. Und die sieht allerdings gefährlicher aus, als sie in Wirklichkeit ist. Denn es hat heute Morgen schon ein bisschen Regen gegeben. Auch etwas Blitz und Donner war mit dabei. Und da kann über den Tag noch ein bisschen was runterkommen, aber die großen Mengen werden es nicht und auch langanhaltende Regenschauer sind nicht zu erwarten. Das tröpfelt hier und da mal ein bisschen. Ja, und weil die Sonne nicht da ist und auch wahrscheinlich nicht vorbeiguckt, gehen die Temperaturen heute maximal auf 18 Grad hoch. Gucken wir auf die nächsten Tage. Ähnliche Werte erwarten uns da. Auch der Dienstagmorgen kommt bei 18, 19 Grad am Nachmittag raus. Geht trocken los mit Wolken und Sonne. Später gibt es Regenschauer und am Mittwoch sind bei gleichen Temperaturen über den Tag verteilt immer wieder Schauer möglich und die können am Mittwoch auch ein bisschen kräftiger ausfallen. 8:30 haben wir's.
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5: Ich bin Ron Tamme. Ist der Großbrand im Zollenroder Ortsteil Bernsgrün absichtlich gelegt worden? Zumindest ist ein junger Mann ins Visier der Ermittler geraten. Wie die Polizei am Morgen mitteilte, ist der 25-Jährige dringend tatverdächtig. Nähere Einzelheiten wurden aber nicht bekannt. Das Feuer in der Lagerhalle war am Morgen ausgebrochen. Darin untergebracht waren 1200 Strohballen. Rund 22.000 Kinder und Jugendliche im Vogtlandkreis sind heute wieder an die Schule gestartet. Gut die Hälfte davon ist auf dem Weg dahin auf Bus und Bahn angewiesen. Doch hier muss in den kommenden Wochen mit Einschränkungen gerechnet werden, unter anderem wegen zahlreicher Straßenbaustellen. Für einen vogtländischen Ringer wird es heute ernst. Sebastian Wagner vom KSV Pausa tritt bei den U20-Weltmeisterschaften in der Slowakei an. Auf die Matte gehen wird Wagner in der Gewichtsklasse bis 67 Kilo. Soweit Vogtland Radio Kompakt.
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4: Gleich um 8:58. Hallo, liebe Autofahrer, der Blick auf die Straßen. Bitte nach wie vor beachten, in Bernsgrün, da gibt es Löscharbeiten an einer Lagerhalle. Die Straßen da ringsherum sind blockiert. Es kann zu einer größeren Rauchentwicklung und auch zu Funkenflug kommen. Wie gesagt, die Feuerwehr ist im Einsatz. Wenn Sie ortskundig sind, bitte machen Sie einen großen Bogen um den Bereich herum. Dann haben wir Behinderungen auf der A4 Richtung Eisenach zwischen Schmölln und Ronneburg. Steht ein defekter Lastwagen auf dem Standstreifen. Dann gucken wir nochmal auf die A9 Richtung Nürnberg zwischen Hermsdorf Süd und Lederhose. Hier Behinderungen durch einen LKW. Da steht er auch auf dem Standstreifen, defekter LKW. Dann in Muldenberg am Bahnübergang geht die Schranke nicht mehr hoch. Wahrscheinlich ist da der Blitz eingeschlagen. Und dann haben wir noch in Klingenthal eine Vollsperrung auf der Auerbacher Straße wegen einer Baustelle. Und das hat die Sandra gemeldet. Und die Susi hat ein Problem entdeckt in Löbnitz bei Mehlteuer. Da ist eine Ölspur auf der Schneckengrüner Rössnitzer Straße. Die Ölwehr ist vor Ort, aber die Zufahrt nach Löbnitz aus Richtung Schneckengrün und Rössnitz ist im Moment nicht möglich. Ja, das war's. Ansonsten rollt der Verkehr. Weitere Störungen haben wir aktuell nicht vorliegen. Wenn Sie noch was entdeckt haben, Staus, Blitzer oder mehr, einfach mal durchbimmeln, bitte. Wir sagen es gerne weiter, damit alle anderen gewarnt sind. 0800 30 30 113, gerne per WhatsApp. Die Nummer steht auf vogtlandradio.de. Vielen Dank und eine gute Fahrt.
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4: Am Montag, am 17. August, am Schulstart. Und deshalb gucken wir auch in der guten Nachricht gleich mal in die Schulen hier bei uns in der Region. Und das Fertiggespräch mit Anja Avolin, das haben wir auch noch in dieser halben Stunde auf dem Programm.

0: Montagmorgen, 10 nach halb 9.
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0: Ja, und die gute Nachricht heute ist, es ist der erste Schultag nach den Sommerferien. Gut, mit dieser Aussage mache ich mir jetzt vielleicht keine Freunde bei den Schülern und auch bei den Lehrern, weil der erste Tag nach 6 Wochen, naja, mein Gott, das ist immer so ein bisschen eine Gewöhnungsphase. Ob das eine gute Nachricht wert ist, darüber kann man sich streiten. Aber Fakt ist eins, über die Sommerferien ist in den Schulen im gesamten Vogtland richtig Kohle reingeflossen. Da waren viele Handwerksbetriebe am Start und die haben an vielen Orten renoviert und gewerkelt und gemacht und getan, damit die Schüler zum Start ins neue Schuljahr wieder ordentliche Bedingungen vorfinden. So sind zum Beispiel in Oelsen jetzt 450.000 Euro in die Erneuerung der Elektrik und frischer Böden in den Schulen dageflossen. Am BSZ EO Plauen, es sind moderne Schließanlagen entstanden. Die Treppen sind für 250.000 Euro saniert worden. In Reichenbach hat man 120.000 Euro in die Schulen gesteckt. Unter anderem ist eine Eingangstreppe wieder in Ordnung gebracht worden. Und ganz zum Schluss hat der Vogtlandkreis nochmal für eine kreisweite Grundreinigung aller Schulen fast 100.000 Euro zur Verfügung gestellt. Alles Geld, was richtig gut angelegt ist, damit die Kinder zum Start ins neue Schuljahr heute wieder ordentliche Bedingungen vorfinden. Gut, es gibt sicher auch noch viel zu tun. Es gibt auch noch andere Stellen, wo hätte was gemacht werden können. Aber wir freuen uns ja auch über Kleinigkeiten beziehungsweise auch über größere Investitionen, wie wir es gerade eben gehört haben. Da ist was geschehen über die Sommerferien, da ist wieder vieles schön gemacht worden. Für uns ist das heute definitiv die gute Nachricht und wenn Sie auch mal eine haben, dann lassen Sie es uns einfach wissen. Schreiben Sie mal eine Mail an gutenachricht@vogtlandradio.de.
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3:09 zeigt Johann diesen Montagmorgen hier aus Vogtland Radio. Wir gucken mal schnell auf die Straßen. Da gilt immer noch die Warnung für den Bereich rund um die Lagerhalle in Bernsgrün. Da ja, brennt nach wie vor, die Feuerwehr ist im Einsatz, aber die Straßen sind gesperrt. Anwohner und die darum liegenden Häuser werden gebeten, Fenster und Türen geschlossen zu halten wegen der starken Rauchentwicklung. Und wenn Sie Ortskenntnis haben, umfahren Sie das Gebiet am besten weiträumig. Dann haben wir noch die A72 in Richtung Leipzig zwischen Reichenbach und Zwickau West. Da ist ein Fahrzeug liegen geblieben. Da wird da staut sich im Moment ein bisschen der Verkehr. Und wir können Entwarnung geben in Mulde.

0: Altenberg am Bahnübergang, die Schranke, die funktioniert wieder. Dann haben wir noch eine Vollsperrung in Klingenthal auf der Auerbacher Straße wegen einer Baustelle. Und ja, einen Blitzer gibt's, und zwar in Bramenau in Richtung Pölzig. Und dann haben wir noch einen, und zwar steht der in Gera auf der Gutenbergstraße. So, jetzt haben wir alles am Pendel und jetzt kümmern wir uns mal ums Wetter.
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0: Und mit unserer Vogtlandradio-Wetterexpertin Anja Abolin. Grüß dich, hallo Anja.
2: Hallo Thomas, moin moin.
0: Anja, noch am Freitag haben wir um diese Zeit längst schon das Fenster im Studio geschlossen gehabt, damit diese Affenhitze draußen bleibt. Und jetzt haben wir es immer noch offen. Seit heute Morgen 4:30 strömt hier die frische Luft rein. Auch das ist, das hat irgendwas, das macht was mit einem. Das baut einmal so richtig auf, so ein bisschen, ne?
2: Ja, das stimmt schon. Und vor allen Dingen, ja, die Temperaturen sind also nach wie vor bei ziemlich gleichmäßigen 17 Grad geblieben. Und wir haben Wolken oben drüber. Also die Sonne brät ja auch nicht gleich wieder voll rein. Also das ist tatsächlich mal ein bisschen angenehmer, dass man vielleicht nicht sofort am Schreibtisch klebt, wie das ja so dann die letzten Tage doch der Fall war. Ne?
0: Ja, das kennen wir. Ja, und vor allen Dingen, es hat ja auch schon ein paar Tropfen Regen gegeben, ne? Und wie wird denn das heute? Kommt da noch was dazu oder wie entwickelt denn sich das Montagswetter?
2: Ja, da ist nachher noch ein bisschen was möglich. Im Moment ist es auf alle Fälle erstmal trocken. Allerdings sind die Wolken in der Überzahl. Die lassen der Sonne jetzt auch wenig Platz. Und so bleibt es auch im Laufe des Tages. Viele Wolken, gelegentlich mal ein bisschen Sonne. Und manche Wolke wird dann auch noch mal dicker, sodass es tatsächlich auch noch mal einen Schauer geben kann. Allerdings wird das jetzt nicht flächendeckend sein und auch nicht lange anhaltend, dass man sagen kann, boah, jetzt kommt mal endlich dieser ersehnte Regen, der ist es auf alle Fälle nicht, aber trotz alledem insgesamt halt ganz angenehm und mal ein paar Tropfen, die dazukommen und bei den Temperaturen sind wir halt auch sparsam, was das Ganze angeht, wirklich mit 15 Grad und 16 Grad im oberen und hohen Elstergebirge und das dann hin bis zu 18 bis 20 Grad in Treuen oder in Hof oder auch bei uns hier in Plauen.
0: Ja, könnte ein bisschen mehr sein in Sachen Regen, aber wir freuen uns ja schon über Kleinigkeiten, also im Politischen sind ja schon mal ganz ordentlich. Wie geht denn das dann morgen weiter, Anja? Ist da was zu erwarten an Sachen Regen?
2: Auch erstmal wieder bewölkter. Die Sonne hat nicht so wirklich viel Platz. Es ist anfangs trocken und dann kommt nachher aber nachmittags zum Teil wieder Regen dazu. Aber das ist auch nicht flächendeckend und es sind auch keine Unmengen. Es ist wirklich relativ wenig, aber ich denke immer mal ein bisschen. Wir sind ja schon mit wenig zufrieden.
0: Ja.
2: Das Ganze auch bei Temperaturen, die so 15 und 18 Grad liegen werden.
0: Okay. Anja, werfen wir noch mal ganz schnell einen kurzen Blick auf den Mittwoch.
2: Ja, auch zeitweise schauerartiger Regen, dazwischen mal Sonne, dann nachmittags bis 20, 22 Grad maximal.
0: Na okay, wir genießen die Kühle, die vorübergehende Kühle und drücken die Daumen, dass da doch in Sachen Regen vielleicht mal hier und da noch ein bisschen was runterkommt. Ja, kann gerne noch was kommen. Ich glaube, die meisten Vogtländer haben genug Kapazität in ihren Regentonnen, in den Garten, da passt definitiv was rein. Prima, Anja, wünsche euch was, schönen Tag, bis morgen, mach's gut.
2: Danke gleichfalls, ciao, ciao.

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1: Das war doch zum Start in die neue Woche. Ist eher eine graue und trübe Angelegenheit. Auch die Temperaturen erreichen heute kaum die 20-Grad-Marke. Und wir müssen uns später noch auf ein paar Regenschauer einstellen. Das ist aber gut so, denn der Regen wird dringend gebraucht. Und so eine kleine Abkühlung nach den heißen Tagen der Vergangenheit, glaube ich, haben wir uns auch alle mal ein bisschen verdient. Wie gesagt, die Sonne hält sich vornehm zurück. Wenn sie mal durchblinzelt, dann um die Mittagszeit herum vielleicht mal für einen kurzen Augenblick. Und später sind immer wieder kurze Regenschauer möglich. So geht es auch die nächsten zwei Tage weiter. Morgen am Dienstag starten wir zwar trocken, da sind Wolken am Himmel zu sehen. Da blinzelt am Vormittag auch mal die Sonne durch. Richtung Nachmittag gibt es dann wieder örtlich kurze Regenschauer, auch morgen 18 Grad in der Spitze, ähnliche Temperaturen dann am Mittwoch. Dann sind aber über den Tag verteilt immer wieder Regenschauer möglich, es wird auch ein bisschen windig und die Niederschläge, die können am Mittwoch auch gut und gerne ein bisschen kräftiger ausfallen. Jetzt haben wir es um 9.
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2: Ich bin Ron Tamme. Ist der Großbrand im Zollenrodaer Ortsteil Bernsgrün absichtlich gelegt worden? Zumindest ist ein 25-jähriger Mann ins Visier der Ermittler geraten, das teilte die Polizei am Morgen mit. Nähere Einzelheiten wurden aber nicht bekannt. Das Feuer in der Lagerhalle ist am Morgen ausgebrochen, darin untergebracht waren 1200 Strohballen. Gut 60 Kameraden sind im Einsatz, auch das technische Hilfswerk ist vor Ort. Der Stadtbrandmeister von Zollenroda-Tribes, Steffen Jubold.
3: Das DHW rüstet sich hier gerade aus, um dann zu versuchen, die brennenden Strohballen rauszufahren und abzulöschen. Wir haben eine längere Schlauchleitung über 800 Meter zum benachbarten Deich gelegt. Und hier ist der Agrarbetrieb und private Bauern mit Wasserfässern und fahren uns hier Wasser massiv zu. Ich gehe davon aus, dass wir mindestens noch bis in die Mittags- und Nachmittagsstunden hier noch vor Ort sein müssen, um noch weitere Ablöscharbeiten durchzuführen.
2: Inzwischen gibt es auch erste Schätzungen zur Schadenshöhe. Diese soll wohl bei mindestens 1 Million Euro liegen. In Bobenneukirchen kommt heute der Bösenbrunner Gemeinderat zusammen. Auf der Tagesordnung steht unter anderem der Haushalt. Weiteres Thema ist der Kauf eines neuen Silos für Streusalz. Weil das alte verschlissen ist, soll der Behälter mit einem Fassungsvermögen von 30 Kubikmetern ausgetauscht werden. Rund 36.000 Euro sind dafür eingeplant. Aufstellen soll das Silo eine Firma aus Neumark. Für rund 22.000 Kinder und Jugendliche im Vogtlandkreis ist heute wieder die Schule gestartet. Gut die Hälfte davon ist auf dem Weg dahin auf Bus und Bahn angewiesen. Doch hier muss in den kommenden Wochen mit Einschränkungen gerechnet werden. Wegen eines hohen Krankenstandes bei der Plauner Straßenbahn verkehren die Linien 3 und 4 noch bis Monatsende nach Ferienfahrplan. Zudem müssen auch Schulbusse wegen zahlreicher Baustellen im Landkreis Umwege fahren. Eine dieser Baustellen ist die B92 bei Oelsnitz. Der Bereich ist seit heute wieder voll gesperrt. Hier wird die neu gebaute Kreuzung angebunden. Umgeleitet wird der Verkehr Richtung Adorf über Süßebach. Aufgehoben werden soll die Vollsperrung Ende Oktober, heißt es vom Landesamt für Straßenbau und Verkehr. Für einen vogtländischen Ringer wird es heute Ernst Sebastian Wagner vom KSV Pausa tritt bei den U20-Weltmeisterschaften in der Slowakei an. Auf die Matte gehen wird Wagner in der Gewichtsklasse bis 67 Kilo. Den letzten Feinschliff holte er sich zuletzt beim internationalen Trainingslager in Finnland. Das waren die Vogtlandradio-Nachrichten.
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1: Wir haben es gleich 4 Minuten nach um 9. Hallo, liebe Autofahrer, wir wünschen einen schönen guten Morgen. Ja, unser Sorgenkind heute, das ist die Lagerhalle in Bernsgrün. Da ist immer noch die Feuerwehr am Schaffen und löscht da einen Brand. Ortskundige werden gebeten, das Gebiet weiträumig zu umfahren. Und Anwohner in dem Bereich, bitte halten Sie die Fenster geschlossen. Es ist mit einer größeren Rauchentwicklung und auch mit Funkenflug zu rechnen. Ja, dann gucken wir weiter. Im Stadtgebiet Plauen an der Kreuzung Chamisso-Straße, Jösnitzer Straße, da ist die Ampel ausgefallen. Hier staut sich der Verkehr. Vielen Dank an die Christel für die Information. Und dann haben wir noch was in Klingenthal, und zwar ist da die Auerbacher Straße wegen einer Baustelle komplett gesperrt. Die Sandra hat uns das mitgeteilt. Blitzer gibt's in Gera auf der Gutenbergstraße und in Bramenau stehen sie und blitzen in Richtung Pölzig. Und wenn Sie noch was entdeckt haben, Staus, Blitzer oder mehr, bitte melden kostenlos 0800 30 30 113, gerne per WhatsApp. Die Nummer steht auf vogtlandradio.de. Vielen Dank, wir wünschen eine gute Fahrt.
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1: Und mit Ron Tammel in den Nachrichten. Ron, grüß dich. Hallo.
2: Guten Morgen.
1: Ron, dass es hier bei uns im Vogtland viele, viele innovative Firmen gibt, die sich alle Gedanken auch um ihre Zukunft machen. Mhm. Das ist ja kein Geheimnis.
2: Nee, das stimmt.
1: Die geben da auch alle richtig Gas. Und dementsprechend läuft bei uns ab heute eine Themenwoche.
2: Aha.
1: Eine Themenwoche. Und da stellen wir ein paar Unternehmen vor, was die alle so machen, um die Jugend zu begeistern, um die ja, in der Region zu halten, sich interessant zu machen und so weiter und so fort. Ein ganz interessantes Projekt. Und das stellen wir gleich mal ein bisschen näher vor.
2: Na, dann machen wir das.
1: So machen wir es in wenigen Minuten. Schönen Montag, schönen guten Morgen.

Der Montagmorgen, wir haben es 9:11 und das auf die Sekunde genau. Hier ist das Vogtlandradio. Wir wünschen einen guten Start in die neue Woche. Und das ist bei uns hier bei Vogtlandradio eine Themenwoche. Die steht unter dem Motto, hier startet die Zukunft, das Vogtland. Und wir werden in dieser Woche einige Firmen vorstellen, die sich in ganz besonderer Art und Weise um den Nachwuchs, die sich da kümmern, sage ich jetzt mal, und die sich da wirklich große Verdienste auch erworben haben. Denn es ist ein altbekanntes Phänomen, fast alle Firmen suchen händeringend. Nachwuchs suchen händeringend junge Leute, die da anfangen, die in der Firma eine Zukunft suchen und so weiter und so fort. Und fast alle Firmen im Vogtland sind da sehr, sehr engagiert und machen sich Gedanken drüber, wie es da weitergehen soll. Und einige dieser Firmen werden wir in dieser Woche vorstellen. Das sind alles Firmen bzw. auch Institutionen, die sich auf ihre eigene Art und Weise Gedanken

jungen Leuten etwas näher bringen? Wie können wir uns interessant machen? Wie können wir Geschmack machen oder Geschmack erzeugen bei den jungen Leuten, damit die ja bei uns hier in der Heimat bleiben und hier einen Beruf lernen und sich sesshaft machen und so weiter und so fort. Wie gesagt, das werden wir jeden Tag begleiten mit einem kleinen Beitrag. Der läuft dann immer am Nachmittag und morgen Nachmittag wird es dann bei uns auch eine Stunde geben. Vogtland Radio konkret nennt sich das. Da wird die Frau Päsler vom Land und auch die Sina Krieger von der IHK hier bei uns im Studio sein. Und die werden euch dieses Projekt, diese Aktion ein bisschen näher vorstellen und werden da etwas näher drauf eingehen. Ich denke mal, das ist ein ganz wichtiges Thema. Gerade jetzt, wo die Boomer-Jahrgänge so verstärkt sich langsam aus dem Berufsleben verabschieden werden, dass die Firmen sich da wirklich Gedanken machen und auch teilweise wirklich schon jetzt Probleme haben, junge Leute Nachwuchs zu akquirieren, die es dann ja einfach weitermachen. Und da werden sich halt eben bei uns hier, speziell bei uns im Vogtland, viele, viele Gedanken drüber gemacht. Das ist gut so und wir unterstützen diese Aktion natürlich gern in dieser Woche mit. Der Themenwoche hier startet Zukunft, das Vogtland, jeden Tag am Nachmittag und morgen dann in einer aktuellen Stunde werden wir drüber

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1: Heart of Gold von Neil Young. Ja, nach dem großartigen Musiker Neil Young wurde sogar schon eine Spinnenart benannt. Ja, es gibt sie tatsächlich, die Myrmecophila Neil Youngi. Das ist kein Witz. Aber zurück zu seiner Musik. Der größte Hit des Kanadiers ist Heart of Gold aus dem Jahr 1972. Dieser Hit war auch bitter nötig, denn es lief zuvor nicht wirklich gut für den Musiker. Noch kurz zuvor war er mit seinen Kollegen Crosby, Still, Nash in Woodstock gefeiert worden. Doch nun lag seine Ehe in den Trümmern und es kam noch dicker für den damals 24-Jährigen. Er erlitt einen Bandscheibenvorfall. Der kaputte Rücken hielt ihn allerdings nicht davon ab, mit Hilfe einer Hüftstütze Konzerte zu geben und anschließend in Nashville das geplante Album Harvest aufzunehmen. Und auch den größten Teil von Harvest hat Neil Young in dieser Hüftstütze aufgenommen. Das ist auch der Hauptgrund, warum diese Platte so weich klingt. Außerdem griff er statt zur E-Gitarre zur akustischen, die ließ sich besser im Sitzen spielen. Und so präsentierte sich der Mann mit dem finsteren Blick und den wehren Koteletten auf Harvest von seiner gefühlvollen Seite. Vor allem in dem Song Heart of Gold, ein romantisch verklärtes Lied ohne politische Botschaft, ohne tiefgründigen Text. Eigentlich untypisch für Neil Young. Trotzdem, oder gerade deshalb, wurde es sein größter Hit.
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8: Tja, das ist jetzt so ein Tag zum Runterkühlen, zum Runterfahren, zum Durchlüften. Einfach mal, ein bisschen normalere Temperaturen zu erleben im Vergleich zu den vergangenen Tagen. Wir kommen heute auf Höchstwerte zwischen 18 und 19 Grad. Ja, und es gibt immer wieder Regenschauer, auch in der zweiten Tageshälfte, also am späten Vormittag bzw. am Nachmittag, kann da immer mal noch ein bisschen was kommen. Das sind nicht so die großen Mengen, da könnte gerne ein bisschen mehr fallen. Aber Kleinvieh macht ja bekanntermaßen auch Mist. Ja, und auch die nächsten Tage geht's bei den Temperaturen ähnlich so weiter. Da kommen wir auf 18, 19 Grad. Morgen am Dienstag starten wir erstmal trocken mit Wolken und Sonne. Ab dem Nachmittag ist dann das nächste Regengebiet vor Ort. Und da gibt's dann wieder gelegentlich vereinzelt kurze Schauer. Und dann kommt der Mittwoch und der ist aus heutiger Sicht komplett bewölkt und wir werden am Mittwoch auch längere Niederschläge erleben, die auch mal ein bisschen mehr Niederschlag bringen werden. 9:30 haben wir's.
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9: Ich bin Ron Tamme. Ist der Großbrand im Zollenroda Ortsteil Bernsgrün absichtlich gelegt worden? Zumindest ein 25-jähriger Mann ins Visier der Ermittler geraten, teilte die Polizei mit. Nähere Einzelheiten wurden aber nicht bekannt. Das Feuer in der Lagerhalle war am Morgen ausgebrochen. Darin untergebracht waren 1200 Strohballen. In Bobenneukirchen kommt heute der Bösenbrunner Gemeinderat zusammen. Auf der Tagesordnung steht unter anderem der Kauf eines neuen Silos für Streusalz. Rund 36.000 Euro sind dafür eingeplant. Aufstellen soll das Silo eine Firma aus Neumark. Für einen vogtländischen Ringer wird es heute ernst. Sebastian Wagner vom KSV Pausa tritt bei den U20-Weltmeisterschaften in der Slowakei an. Auf die Matte gehen wird Wagner in der Gewichtsklasse bis 67 Kilo. Soweit Vogtland Radio kompakt.
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8: 9:30 haben wir's. Hallo, liebe Autofahrer. Der Blick auf die Straßen, bitte nach wie vor Vorsicht in Bernsgrün. Da brennt eine Lagerhalle. Ringsrum ist ein großer Feuerwehreinsatz. Wenn irgendwie möglich, umfahren Sie das Gebiet weiträumig, beziehungsweise wenn Sie in der Nähe wohnen, halten Sie bitte die Fenster geschlossen. Ja, dann haben wir noch eine Meldung aus dem Stadtgebiet Plauen an der Kreuzung Chamisso-Straße.

0: Jasnitzer Straße ist die Ampel ausgefallen. Hier staut sich der Verkehr. Nochmal danke an die Christel für die Info. Und dann gibt's Blitzer auf der B173 zwischen Schönfels und Lichtenteine in Richtung Zwickau im 70er Bereich. Der Heiko hat's gemeldet. Dankeschön. In Plauen wird geblitzt Richtung Neuendorf im 30er Bereich mit einer Laserpistole. Der Ronny hat's gemeldet. Dann gibt's einen Blitzer in Bramenau in Richtung Pölzig und in Gera auf der Gutenbergstraße. Ansonsten Holz, weitere Störungen haben wir aktuell nicht. Wenn Sie was entdeckt haben sollten, Staus, Blitzer oder mehr, dann einfach mal Bescheid sagen, bitte. Wir sagen es weiter, 0800 30 30 113. Gerne per WhatsApp, die Nummer steht im Netz auf vogtlandradio.de. Vielen Dank, wir wünschen eine gute Fahrt.
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0: Ja, kommen Sie gut rein in die neue Woche. Heute ist Montag, der 17. August. Und gleich gucken wir nochmal, was sich bei uns im Vogtland in Sachen Sport am Wochenende so ereignet hat.

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1: Ron ist da, grüß dich, hallo.
2: Guten Morgen.
1: Ja, da ist ja wieder einiges zusammengekommen in Sachen Sport am Wochenende. Da war wieder viel los. Und bei uns geht's heute los mit Fußball und der Oberliga. Und hier stand am Nachmittag das erste Vogtland-Derby der Saison an. Und es war ein hart umkämpftes Spiel.
2: Ja, von vornherein stand ja die Frage, wer von beiden ist die bessere Mannschaft, Auerbach oder Plauen. Letztlich konnte der VfB mit 1:0 gewinnen. Der Siegtreffer fiel kurz vor der Halbzeitpause. Rund 1.800 Zuschauer zog es zu der Partie ins Auerbacher Stadion. Schnell noch der Blick nach Meuselwitz. Der ZFC besiegte Grieschow mit 1:0.
1: Gestartet ist an diesem Wochenende auch die Sachsenliga. Und dabei hat Aufsteiger Schöneck nicht punkten können. Der VfB unterlag Mark Ranstedt mit 0:3.
2: Ja, schade. Besser lief der Saisonauftakt hingegen für den Reichenbacher FC. Die Neuberinstädter besiegten Neugersdorf mit 2:1. Ja, auch in der Sachsenklasse ist ja die Saison gestartet. Da gab es gemischte Ergebnisse für die vogtländischen Vertreter. Syrau unterlag gegen Oberfrohna mit 1:3. Merkur Oelsnitz musste sich Freiberg mit 2:4 geschlagen geben. Jubeln konnte dagegen der FSV Treuen. Die Mannschaft besiegte Fortschritt Liechtenstein mit 2:1.
1: Für einen vogtländischen Ringer wird es heute ernst. Sebastian Wagner vom KSV Pausa tritt bei den U20-Weltmeisterschaften in der Slowakei an.
2: Und zwar im griechisch-römischen Stil. Auf die Matte gehen wird Wagner in der Gewichtsklasse bis 67 Kilo. Den letzten Feinschliff holte er sich zuletzt beim internationalen Trainingslager in Finnland. Dort bereitete er sich gemeinsam mit Trainingspartnern aus mehreren Nationen auf die Titelkämpfe vor. Wir drücken dabei die Daumen, dass da was wird.
1: So machen wir das. Unterdessen haben die Greizer Ringer am Wochenende ihr traditionelles Vorbereitungscamp absolviert. Athleten aus 7 Bundesländern waren dazu angereist.
2: Unter der Leitung namhafter Trainer schwitzten an 2 Tagen jeweils 64 Sportler parallel auf 3 Matten. Nach diesem organisatorischen Kraftab starten die ostdeutschen Ringervereine schon kommendes Wochenende in die neue Saison. Für die erste Greizer Mannschaft beginnt das Abenteuer Bundesliga dann am 5. September und zwar mit einem Auswärtskampf im südbadischen Urlaufen. Eine Woche später steigt in Greiz dann der erste Heimkampf seit 3 Jahren, also der erste Erstliga-Heimkampf seit 3 Jahren. Gegner dann ist der Bodensee-Rivale Bayernfurt Ravensburg.
1: Und Vorbereitungserfolg für die Handball-Regionalligisten Einheit Plauen. Die Füchse haben die dritte Ronneburger Handballnacht gewonnen.
2: Schwieriges Wort, aber Gegner dort waren der Gastgeber HSV sowie die U19 des EHV Aue. Beide Spiele konnten die Plauner für sich entscheiden und damit auch die Trophäe holen. Wichtig für Trainer Mario Schulte, es war aber dabei nicht so sehr das Ergebnis. Es ging hauptsächlich um Routinen, um Zusammenspiel. Ja, die neue Saison beginnt für die Einheit übrigens am 29. August mit einem Heimspiel gegen Halle.
1: Na dann, drücken wir mal die Daumen.
0: Mhm. 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

0: Servus.
1: Moin, Lemmy.
0: Hey, wenn ich herausgucke, ich habe so den Eindruck, es wurde immer dunkler, hä? Oder? Was sagst
1: du? Es ist ein tönerndes, ein schönes Grau, muss ich sagen.
0: Ja, so ein schönes, gepflegtes, erfrischendes Grau.
1: Das Erfrischende ist aber das Angenehme.
0: Nee, da fällt mir dieser Sketch von Loyo ein. Kennst du den, wo die zwei
1: Steingrau, Mausgrau.
0: Mausgrau. Die 20.000 verschiedene Grausorten.
1: Wer kennt das nicht?
0: Ja, das ist Kult.
1: Ja,
0: das
1: natürlich. Loriot, absolut.
0: Absolut. Ich sag mal so, für mich persönlich einer der größten. Einer der größten in der Branche überhaupt, weil das ist, da kannst du alles angucken. Und selbst wenn du von Loriot jeden Film schon 10-mal gesehen hast, bei jedem weiteren Gucken fällt dir wieder ein neues, kleines Detail auf, was du bei den ersten 10-mal übersehen hast.
1: Da fällt mir der Schwanzhund ein.
0: Ja, der Schwanzhund. Und ach, wir könnten jetzt stundenlang drüber reden. Übrigens, der Hund ist da.
1: Da sitzt der Schwanzhund. Ich möchte lösen.
0: Also, hallo Hector, grüß dich.
1: Schwanzhund, das ist doch kein Wort.
0: Wie sind Hector überhaupt die letzten Tage mit der Hitze klargekommen?
1: Ach, so wie mit dem Wetter jetzt auch. Das ist
0: ja gut, aber das liegt immer ein bisschen mehr, wenn es kühler ist,
1: ja,
0: oder?
1: Ja, natürlich. Die Runden, die Gassi-Runden sind dann länger. Ne? Ah. Aber so wenn der so warm ist, dann aber schnell Schluss.
0: Ja, da kommt auch das Herrchen mal wieder ein bisschen in Bewegung, was auch nicht so ganz verkehrt ist, ne?
1: Ey, aber worauf spielst du denn dann?
0: Ja, wenn die Gassi-Runden ein bisschen länger werden.
1: Ja, natürlich. Es ist gut für die Fitness.
0: Natürlich, auf jeden Fall.
1: Mehr und wir laufen schneller.
0: So sieht's aus. Gut für die Fitness ist auch am Montag ab 10 Uhr hier bei Funkland Radio eine Sendung zu machen. Und das wirst du übernehmen. Genau. Ja. Und Ihnen wünsche ich einen schönen Restmontag und vor allen Dingen den Schulkindern wünsche ich, ja, dass sie gut durch den ersten Schultag
1: gekommen
0: sind.
1: Haltet durch.
0: Gib
1: der Sache eine Chance.
0: Ja, bald klingelt, sobald ist der erste Schultag vorbei. In dem Sinne, schönen Montag, bis morgen früh um 5 Uhr.

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1: Ja, ein bisschen unterkühlt und grau ist ja der Start in die neue Woche. Das Ganze bei 18 Grad jetzt auf dem Thermometer. Ist es recht stark bewölkt. Momentan zwar trocken, aber dann in den Nachmittagsstunden dürfen wir dann auch wieder mit vereinzelten Regenschauern rechnen. Morgen dann, der Dienstag im Grunde recht ähnlich. Da gibt es einige Lücken, zwar für die Sonne in den Vormittagsstunden, aber ansonsten ja ebenfalls frische 18 Grad. Mehr sind da nicht drin. Immer wieder mal Regenschauer im Gepäck das Ganze. Und das sind auch die Aussichten für die kommenden Tage. Mittwoch, Donnerstag. Es bleibt so ein bisschen unbeständig bei Temperaturen zwischen 18 und 23 Grad. Und damit haben wir es jetzt genau 10 Uhr.
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2: Ich bin Romy Plank. Das SR2-Treffen in Kürbitz ist von einem schweren Unfall während der finalen Traditionsrundfahrt überschattet worden. Dabei wurde eine Frau schwer verletzt, so die Polizei.
3: Im Rahmen der 35 Kilometer langen Ausfahrt der insgesamt fast 1200 Mopeds ist bei Krebs eine Fahrerin ins Schlingern geraten und gestürzt. Laut Polizei konnte ein Fahrer dahinter nicht mehr ausweichen und überfuhr die 46-Jährige. Die Frau musste schwer verletzt ins Krankenhaus gebracht werden. Ron Tamme, Vogtlandradio.
2: Ist der Großbrand im Zeulenroder Ortsteil Bernsgrün absichtlich gelegt worden? Zumindest ist ein 25-jähriger Mann ins Visier der Ermittler geraten. Das teilte die Polizei am Morgen mit. Nähere Einzelheiten wurden aber noch nicht bekannt. Das Feuer in der Lagerhalle ist am Morgen ausgebrochen. Darin untergebracht waren 1200 Strohballen. Gut 60 Kameraden sind im Einsatz. Auch das THW ist vor Ort. Inzwischen gibt es auch erste Schätzungen zur Schadenshöhe. Diese soll wohl bei mindestens 1 Million Euro liegen. In Bobenneukirchen kommt heute der Bösenbrunner Gemeinderat zusammen. Auf der Tagesordnung steht unter anderem der Haushalt. Weiteres Thema ist der Kauf eines neuen Silos für Streusalz. Weil das alte verschlissen ist, soll der Behälter mit einem Fassungsvermögen von 30 Kubikmetern ausgetauscht werden. Rund 36.000 Euro sind dafür eingeplant. Aufstellen soll das Silo eine Firma aus Neumark. Eine dieser Baustellen ist die B92 bei Oelsnitz. Der Bereich ist seit heute wieder voll gesperrt. Hier wird die neu gebaute Kreuzung angebunden. Umgeleitet wird der Verkehr Richtung

0: Dorf bei Süsebach. Aufgehoben werden soll die Vollsperrung Ende Oktober, heißt es vom Landesamt für Straßenbau und Verkehr. Für einen vogtländischen Ringer wird es heute ernst. Sebastian Wagner vom KSV Pausa tritt bei den U20-Weltmeisterschaften in der Slowakei an. Auf die Matte gehen wird Wagner in der Gewichtsklasse bis 67 Kilogramm. Den letzten Feinschliff holte er sich zuletzt beim internationalen Trainingslager in Finnland. Das waren die Vogtland-Radio-Nachrichten.
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2: 10 Uhr und in wenigen Sekunden, 3 Minuten haben wir es damit. Schönen guten Tag auf die Straßen. Schönen guten Tag, liebe Autofahrer. Zum einen haben wir die Meldung aus dem Landkreis Greiz, dass die Straße zwischen dem Abzweig Arnsgrün und Wolfsheim wegen des Feuereinsatzes in Bernsgrün aktuell noch immer gesperrt. Grund dafür halt, es brennt immer noch die Lagerhalle. Ebenfalls gesperrt ist der Bereich Trockenwerk in alle Richtungen. Bitte den Bereich ganz einfach weiträumig umfahren. Und genauso gilt der Hinweis auch, Fenster und Türen geschlossen zu halten für Anwohner. Dann haben wir noch die Straße zwischen Leubnitz und Rößnitz. Die ist aktuell in beiden Richtungen, beziehungsweise haben wir hier eine Ölspur. Hier bitte unbedingt aufpassen, vorsichtig fahren. Und Muldenberg am Bahnübergang geht die Schranke nicht hoch. Da hat wohl der Blitz dafür gesorgt. Dankeschön nochmal an Maria fürs Melden. Geblitzt wird auf der B173 zwischen Schönfels und Lichtentannen Richtung Zwickau, sagt Heiko. Dankeschön dafür. In Bramenau Richtung Pölzig stehen sie. In Gera in der Gutenbergstraße und in Plauen Richtung Neuendorf im 30er-Bereich wird gelasert. Dankeschön nochmal an Ronny fürs Weitersagen. Und sollten Sie noch was entdeckt haben, Staus, Blitzer, mehr, melden Sie uns bitte unter der 0800 30 30 113 oder ganz einfach per WhatsApp-Nachricht. Die Nummer dazu finden Sie im Netz auf vogtlandradio.de. Dankeschön, kommen Sie gut an.
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2: Am Mikrofon für Sie, Ricardo Schult-Nowotny mit Veranstaltungshinweisen in unserer Vogtlandradio Freizeit gibt's hier gleich.

0: Musik von 10cc, Dreadlock Holiday. Hier ist Ihr Vogtland Radio am Montagvormittag. 10.15 Uhr haben wir es damit in wenigen Sekunden.
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0: Ja, und Romy ist mit da.
2: Hallo.
0: Und sie weiß, was geht im Vogtland. Was
2: ja,
0: ist los?
2: Was geht's? Zum Wochenstart im Vogtland wird ja einiges geboten. Los geht's am Nachmittag in Plauen im Quartier 30 in der Bahnhofstraße. Heißt es heute wieder einfach singen. Ab 16.30 Uhr trifft sich dort ein offener Chor. Und der richtet sich ausdrücklich an alle, die einfach Lust aufs gemeinsame Singen haben. Vorkenntnisse stehen dabei nicht im Vordergrund, sondern das gemeinsame Musikerlebnis. Das Quartier 30 ist außerdem barrierefrei.
0: Perfekt für dich. Na, sing mal.
2: Ach so, ich dachte wegen barrierefrei oder
0: nee,
2: so.
0: Nein, mir geht es um die Vorkenntnisse, was Singen angeht.
2: Ich war im Chor, du wirst nicht glauben.
0: Lange?
2: Dann komplett, ja. Komplette Schulzeit.
0: Immer.
2: Also.
0: Schon immer.
2: Ja, ja.
0: Dann, okay. Will ich nichts gesagt haben. Am Abend lohnt sich dann aber auf jeden Fall ein Abstecher nach Reichenbach. Dort geht der 40. Reichenbacher Orgelsommer weiter. In der Peter-Paul-Kirche sitzen heute gleich zwei Musiker an der Orgel, Christiane Sander und Ronald Gruschwitz. Das Konzert trägt den passenden Titel Vier Hände plus vier Füße und beginnt 19.30 Uhr.
2: Und in Bad Elster gibt es heute Abend klassische Musik. In der Kunstwandelhalle steht ab 19.30 Uhr das Klavierkonzert Romantische Träumereien auf dem Programm. Pianist Radim Voschir spielt Werke unter anderem von Chopin, Schumann, Liszt und Mendelssohn.
0: Ja, tolle Sachen. Und sollten Sie vielleicht auch noch Ideen haben für die Freizeitgestaltung oder Veranstaltungshinweise jeglicher Art, dann schreiben Sie uns ganz einfach.
2: Am besten eine Mail an freizeit@vogtlandradio.de.
0: Jawohl, danke dir.

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7: Ja, ist ein bisschen eine graue Angelegenheit und dürfen dann im Tagesverlauf heute auch immer mal wieder mit vereinzelten Regenschauern rechnen. Temperaturen, da liegen wir bei 18 Grad. Ja, und viel mehr ist auch nicht drin. Also ordentlich abgekühlt. Ein paar Lücken für die Sonne gibt es dann erst in den späten Nachmittagsstunden. Und dann, ja, auch Auflockerung. Am Abend in der Nacht auch wieder Regenschauer, ist dann auch morgen wieder ein Thema. Der Dienstag mit einem ähnlichen Wetter mit zunächst freundlichen Abschnitten in den Morgen- und Vormittagsstunden, später dann immer wieder Regenschauer, ebenfalls 18 Grad, das höchste bei den Temperaturwerten und die Aussichten dann für die kommenden Tage, Mittwoch, Donnerstag, es bleibt so ein bisschen unbeständig bei Temperaturen zwischen 18 und 23 Grad. 10.30 Uhr haben wir es, 10:30.
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8: Ich bin Romy Plank. Das SR2-Treffen in Kürbitz ist von einem schweren Unfall während der finalen Traditionsrundfahrt überschattet worden. Dabei wurde eine Frau schwer verletzt, so die Polizei. Ist der Großbrand im Zeulenroder Ortsteil Bernsgrün absichtlich gelegt worden? Zumindest ist ein 25-jähriger Mann jetzt ins Visier der Ermittler geraten. In Bobenneukirchen kommt heute der Bösenbrunner Gemeinderat zusammen. Auf der Tagesordnung steht unter anderem der Haushalt. Soweit Vogtland Radio kompakt.
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7: 10.31 Uhr haben wir es, kurz nach 10:30. Schönen guten Tag auf die Straßen, schönen guten Tag liebe Autofahrer. Es gilt nach wie vor folgende Bevölkerungswarnung, und zwar im Vogtlandkreis wurde die ausgegeben: in Bernsgrün, Arnsgrün brennt eine Lagerhalle. Dadurch kommt es zu einer größeren Rauchentwicklung. Funkenflug, die Feuerwehr ist da im Einsatz. Bitte den Bereich weiträumig zu umfahren. Dann die Straße zwischen Leubnitz und Rößnitz ist aktuell oder bestimmt ist aufzupassen in beiden Richtungen. Hier haben wir eine Ölspur, bitte unbedingt vorsichtig fahren. Und in Moldenberg geht am Bahnübergang die Schranke nicht hoch. Da bitte ebenfalls das zu berücksichtigen. Geblitzt wird in oder auf der B173 zwischen Schönfels und Lichtentanne in Richtung Zwickau. In Bramenau Richtung Pölzig, in Gera stehen sie in der Gutenbergstraße und in Plauen. Neundorfer Straße wird gelasert. Statt einwärts außen Neundorf kommend hat Lutz uns gemeldet. Dankeschön dafür. Sollten Sie auch noch was entdeckt haben, Staus, Blitzer, mehr, melden Sie uns bitte unter der 0800 30 30 113 oder gerne auch per WhatsApp die Nummer auf vogtlandradio.de. Dankeschön, kommen Sie gut an.
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7: Mit Ricardo Schuld, Novotny.

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1: Der Start in die neue Woche, ja, ist eine graue Angelegenheit, ist dicht bewölkt im Vogtland und hin und wieder müssen wir mit vereinzelten Regenschauern im gesamten Tagesverlauf rechnen. 18 Grad auf dem Thermometer, was die Temperaturen angeht, ist dann auch für heute das höchste der Gefühle. Mehr ist nicht drin, ja, ist auch mal ganz angenehm, so ein bisschen eine Erfrischung, eine erfrischende Woche sozusagen. Später dann am Nachmittag gibt es auch nochmal Auflockerungen, Lücken für die Sonne, also zeigt die sich dann heute auch nochmal. Morgen der Dienstag, im Grunde mit einem ähnlichen Bild. Ja, der Tag startet zunächst freundlich rein bei einem Mix aus Sonne und Wolken. Temperaturen erreichen morgen allerdings auch nur maximal 18 Grad und wir dürfen im weiteren Tagesverlauf auch mit weiteren Regenschauern rechnen. Die Aussichten dann für die kommenden Tage, Mittwoch, Donnerstag, es bleibt wechselhaft. Der Donnerstag schon freundlicher, die Temperaturen zwischen 18 und 23 Grad. Und damit haben wir es jetzt 11 Uhr.
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2: Ich bin Romy Plank. Das SR2-Treffen in Kürbitz ist von einem schweren Unfall während der finalen Traditionsrundfahrt überschattet worden. Dabei wurde eine Frau schwer verletzt, so die Polizei.
3: Im Rahmen der 35 Kilometer langen Ausfahrt der insgesamt fast 1200 Mopeds ist bei Krebs eine Fahrerin ins Schlingern geraten und gestürzt. Laut Polizei konnte ein Fahrer dahinter nicht mehr ausweichen und überfuhr die 46-Jährige. Die Frau musste schwer verletzt ins Krankenhaus gebracht werden. Ron Tamme, Vogtlandradio.
2: Ist der Großbrand im Zeulenroder Ortsteil Bernsgrün absichtlich gelegt worden? Zumindest ist ein 25-jähriger Mann ins Visier der Ermittler geraten. Das teilte die Polizei am Morgen mit. Nähere Einzelheiten wurden aber noch nicht bekannt. Das Feuer war in der Lagerhalle am Morgen ausgebrochen. Darin untergebracht waren 1200 Strohballen. Gut 60 Kameraden sind im Einsatz. Auch das technische Hilfswerk ist vor Ort. Inzwischen gibt es auch erste Schätzungen zur Schadenshöhe. Diese soll wohl bei mindestens 1 Million Euro liegen. In Bobenneukirchen kommt heute der Bösenbrunner Gemeinderat zusammen. Auf der Tagesordnung steht unter anderem der Haushalt. Weiteres Thema ist der Kauf eines neuen Silos für Streusalz. Weil das alte verschlissen ist, soll der Behälter mit einem Fassungsvermögen von 30 Kubikmetern ausgetauscht werden. Rund 36.000 Euro sind dafür eingeplant. Die B92 bei Oelsnitz ist nach dem Ortsausgang Richtung Adorf seit heute wieder voll gesperrt. Hier wird die neu gebaute Kreuzung angebunden. Umgeleitet wird der Verkehr Richtung Adorf über Süsebach. Aufgehoben werden soll die Vollsperrung Ende Oktober, heißt es vom Landesamt für Straßenbau und Verkehr. Für einen vogtländischen Ringer wird es heute ernst. Sebastian Wagner vom KSV Pausa tritt bei den U20-Weltmeisterschaften in der Slowakei an. Auf die Matte gehen wird Wagner in der Gewichtsklasse bis 67 Kilogramm. Den letzten Feinschliff holte er sich zuletzt beim internationalen Trainingslager in Finnland. Das waren die Vogtland-Radio-Nachrichten.
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1: 11:03 haben wir es damit in wenigen Sekunden. Schönen guten Tag auf die Straßen, schönen guten Tag, liebe Autofahrer. Es gilt immer noch die Bevölkerungswarnung im Vogtlandkreis, und zwar betrifft es Bernsgrün, Arnsgrün. Hier durch den Brand einer Lagerhalle kommt es zu einer größeren Rauchentwicklung und Funkenflug. Es wird darum gebeten, Fenster und Türen geschlossen zu halten. Die Feuerwehr ist nach wie vor im Einsatz. Bitte umfahren Sie den Bereich weiträumig, wenn es geht. Dann haben wir noch die Meldung von der Straße zwischen Leubnitz und Rößnitz in beiden Richtungen. Achtung, hier haben wir eine Ölspur. Bitte vorsichtig fahren. Und auf der Straße zwischen dem Abzweig nach Hundsgrün und Süßebach, da gibt es Behinderung durch verlorene Ladung, hat Christian uns gerade per WhatsApp gemeldet. Dankeschön dafür. Geblitzt wird auf der B173 zwischen Schönfels und Lichtentanne Richtung Zwickau, und in Plauen stehen sie an der Neuendorfer Straße mit einem Laser stadteinwärts aus Neuendorf kommend. Dankeschön nochmal an Lutz fürs Weitersagen. Sollten Sie jetzt noch was entdeckt haben, Staus, Blitzer, mehr, melden Sie uns bitte unter der 0800 30 30 113 oder schreiben Sie uns einfach eine WhatsApp-Nachricht direkt ins Studio. Die Nummer dazu finden Sie im Netz auf vogtlandradio.de. Dankeschön, kommen Sie gut an.
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1: Am Mikrofon für Sie Ricardo Schuld-Nowotny, und gemeinsam schauen wir am besten gleich mal auf unsere Pinnwand, was es da Neues gibt.

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0: What becomes of the broken hearted Alfonso Williams hier im Vogtland Radio am Montag. Vormittag, wir haben es jetzt gleich 11:15.
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0: Ja, dann schauen wir doch einfach mal, was hat sich denn Neues entwickelt übers Wochenende, weil genug Zeit. Und Sie wissen ja, unsere Vogtland Radio Pinnwand, die ist natürlich 24 Stunden am Tag für Sie. 7 Tage die Woche da. Jeder kann dort, wenn er möchte, all die Dinge, die er beim Aufräumen irgendwo findet, der Meinung ist, brauche ich nicht länger. Ja, dann einfach einstellen bei uns. Ja, inserieren nennt man das wohl. Ja, so ganz früher hat man das in Zeitungen. Und das geht bei uns auf der Internetseite vogtlandradio.de. Ja, oder auch, wenn man auf Schnäppchensuche ist, das ist auch der perfekte Ort dafür. Oder wenn man einfach ein Moped sucht, zum Beispiel eine Simson oder ein Roller, ähnliches, mit 50 Kubikzentimetern ist angegeben. Für den Winter, Voraussetzung ist, das Ding läuft und hat gültige Papiere. In Tanner ist da jemand, der wäre bereit dafür, bis zu 250 Euro auszugeben für ein solches Roller-Ding, Simson oder ähnliches, ne, angegeben. Ob das, ich wage zu bezweifeln, dass für eine Simson wird das nicht reichen. Aber gut, man kann es ja probieren. Ja, also wenn da jemand sowas rumstehen hat und sagt, ach komm, nimm, dann einfach mal bei uns melden bzw. reingeklickt hier auf vogtlandradio.de, die Pinnwand. Dann Tickets. Ja, wie oft kommt es vor? Man kauft sich Tickets und stellt dann fest, oh, verdammt, ich habe da ein Terminproblem. Und dann hat man eben die Eintrittskarten und dann will man sie loswerden. Und da hat jemand in Pöhl 2 Tickets für das Vogtland Open Air in Plauen am 12. September findet das statt. Im Parktheater, 17 Uhr, Sitzplätze für Stefanie Hertel, lädt da zum großen Musikfest ein mit einem Abend voller Musik, Emotionen, prominenter Gäste. Alles bekannte Sänger der deutschen Schlager- und Popmusikszene. Ja, kann man sich schon mal geben. Deutschsprachige Unterhaltungsmusik. 55 Euro pro Ticket ist hier angegeben. Ursprünglich hat die Karte 68 Euro ungefähr, sowas, 67, 35 gekostet. Also ein bisschen ein Schnäppchen sozusagen, wenn man da Interesse daran hat an dieser Veranstaltung. 2 Tickets, Vogtland Open Air. Dann schauen wir mal, einen Kinderschreibtisch von Kettler hätten wir im Angebot. Steht in Plauen für Kinder. Ist er, ja, klar, mit Schublade und aufstellbarer Schreibplatte. Fotos können bei Interesse zur Verfügung gestellt werden. Also einfach mal Kontakt suchen und dann kommt man schon überein, auch was den Preis angeht. Steht nur Verhandlungsbasis da, aber da wird man sich sicherlich einig. So, eins kriegen wir noch unter, und zwar ein Gesuch. Hätten wir da, sucht jemand eine Holzbockleiter. Eine gebrauchte Holzbockleiter wird gesagt, ca. 8 bis 10 Sprossen. Das sind dann in etwa 3 bis 3,5 Meter Höhe. Geschenkt gerne oder bis zu 20 Euro ist man bereit dafür hinzublättern. Guter Zustand wäre Voraussetzung und in Reichenbach sucht man da. So, für heute wären wir durch. Wie gesagt, Sie haben was, was Sie loswerden wollen, was Sie nicht länger brauchen und aber auf keinen Fall einfach wegschmeißen. Denn Sie wissen ja, irgendwo gibt es jemanden, der ist bereit dafür, mal einen Zwanni hinzulegen. Dann einfach bei uns mal reingeklickt, vogtlandradio.de, die Pinnwand, und schon morgen gibt's eine neue Ausgabe.

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5: Er ist recht bedeckt, der Start in die neue Woche, und immer wieder mit vereinzelten Regenschauern gespickt. Das Ganze bei Temperaturen, ja, so um die 18, ja, 17 Grad jetzt. Ja, und es wird eher wieder kühler jetzt im Tagesverlauf und wird weiter immer wieder mal Regenschauer geben. Erst zum späteren Nachmittag gibt es nochmal Auflockerung und Lücken für die Sonne. Schauen wir mal auf den morgigen Dienstag. Ja, was bringt der? Nicht viel Veränderung. Es bleibt so ein bisschen zunächst zum Start in den Tag bei einem Mix aus Sonne und Wolken. Es gibt also da durchaus Lücken, wo sich die Sonne mal zeigen kann, aber ansonsten im weiteren Tagesverlauf viele dicke Wolken und auch immer wieder Regenschauer. Und daran ändert sich auch in den nächsten Tagen nicht allzu viel. Der Mittwoch dann immer noch mit Regen und Temperaturen so um die 18 Grad. Etwas freundlicher wird's dann ab Donnerstag. 11.30 Uhr haben wir es, 11:30.
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6: Ich bin Romy Planck. In Plauen soll das Geld für die abgelehnte Skulptur auf dem Wasserturm der Fabrik der Fäden nun anders eingesetzt werden. Rund 138.000 Euro Fördermittel sind für die Beleuchtung der Fabrik vorgesehen, weitere 15.500 für Hinweisschilder. Das SR2-Treffen in Kürbis ist von einem schweren Unfall während der finalen Traditionsrundfahrt überschattet worden. Dabei wurde eine Frau schwer verletzt, so die Polizei. Eine Lagerhalle zwischen bei Bernsgrün im Landkreis Greiz brennt weiterhin kontrolliert ab. Rund 90 Feuerwehrleute sind seit der Nacht im Einsatz. In der Halle waren Heu und Stroh gelagert. Soweit Vogtlandradio kompakt.
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5: 11.31 Uhr haben wir es damit. Schönen guten Tag auf die Straßen. Schönen guten Tag, liebe Autofahrer. Nach wie vor gilt die Warnung für den Bereich Bernsgrün-Arnsgrün. Hier brennt oder brannte eine Lagerhalle. Es kommt immer noch zu größeren Rauchentwicklungen und Funkenflug. Die Feuerwehr ist da immer noch im Einsatz. Sie werden gebeten, den Bereich weiträumig zu umfahren. Dann haben wir die Meldung für die Straße, oder es betrifft die Straße zwischen Leubnitz und Rößnitz. Hier haben wir eine Ölspur in beiden Richtungen hier, also unbedingt vorsichtig fahren. Und zwischen Abzweig nach Hunsgrün und Süßebach gibt es Behinderung durch verlorene Ladung. Vogtlandradio-Hörer haben uns Blitzer gemeldet. In Grünbach stehen sie in Richtung Muldenberg im 30er-Bereich und in Plauen in der Neuendorfer Straße wird gelasert statt einwärts aus Richtung Neuendorf kommend. Sollten Sie jetzt noch was entdeckt haben, Staus, Blitzer, mehr, melden Sie uns bitte unter der 0800 30 30 113 oder gerne auch per WhatsApp die Nummer auf vogtlandradio.de. Dankeschön, kommen Sie gut an.
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5: An diesem Montagvormittag mit Ricardo Schuld, Novotny. Schön, dass Sie mit dabei sind.

0: Tina Turner hier bei uns im Vogtlandradio, Undercover Agent for the Blues. Ja, und apropos Blues, ja, manch einer hat den. Tja, vielleicht heute sogar, ne? Die Ferien in Sachsen und Thüringen sind vorbei. Heute hat die Schule wieder angefangen und damit dürfte sich vielleicht auch gerade bei dem einen oder anderen Schüler der klassische Nachurlaubsblues einsetzen. Wobei, den gibt es natürlich nicht nur bei Schülern. Nach dem Urlaub zurück im Alltag, morgens wieder Wecker, keine Aussicht mehr auf Strand, Berge oder einfach ausschlafen. Da kann die Stimmung schon mal ein bisschen absacken. Das Ganze hat sogar einen Namen. Und zwar nennt man das den Post-Holiday oder das Post-Holiday-Syndrom. Helfen sollen da ein sanfter Wiedereinstieg und ein bisschen Urlaubsgefühl, dass man sich in den Alltag rettet. Also so ein bisschen Urlaub quasi mitnehmen. Ich finde allerdings, wir reden da viel zu wenig auch über den Vorurlaubsblues. Also den Zustand, wenn man zwei Wochen vorm Urlaub eigentlich auch schon keine Lust mehr hat und eigentlich gedanklich schon auf dem Weg in die Berge oder ans Meer ist. Und damit schließt sich dann eigentlich der Kreis. Vorurlaubsblues, Urlaub, Nachurlaubsblues. Eigentlich erstaunlich, dass wir dazwischen überhaupt noch zu irgendwas kommen, was die Arbeit angeht.
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1: Ja, es war und ist der Start in eine wechselhafte Woche. Wenn wir sagen, heute der Montag, ja, mit vielen Wolken, immer wieder mal vereinzelt Regenschauer im Gepäck. Und jetzt aktuell bei den Temperaturen recht frische 17 Grad. Und es geht auch, was die Temperaturen angeht, dann eher bergab, denn heute noch im weiteren Tagesverlauf. Es gibt dann aber wohl zum späteren Nachmittag auch nochmal Auflockerung und tatsächlich Lücken für die Sonne. Morgen dann der Dienstag mit einem ganz ähnlichen Wetter. Wir starten da rein mit eine Sonne-Wolken-Mix, wenn man so will. Also durchaus zeigt die Sonne sich dann hin und wieder mal, aber ansonsten im Tagesverlauf immer wieder dicke Wolken und auch immer wieder Regenschauer. Und das sind dann auch die Aussichten für die kommenden Tage. Der Mittwoch dann immer noch mit vielen Wolken und immer wieder Regenschauern im Gepäck. Kommt ein bisschen ein böig auffrischender Wind mit dazu. Temperaturen so um die 18 Grad. Etwas freundlicher wird es dann am Donnerstag. Da zeigt sich ja noch die Sonne etwas öfter und die Temperaturen klettern auf Werte zwischen 23 und 24 Grad. Und damit haben wir es jetzt 12 Uhr.
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2: Ich bin Romy Plank. In Plauen soll das Geld für die vom Stadtrat abgelehnte Skulptur am Wasserturm auf dem Hembischen Areal nun in die Beleuchtung der Fabrik der Fäden und zusätzliche Hinweisschilder unter anderem auf der Autobahn fließen. Rund 138.000 Euro der Fördermittel sind demnach für die Außenanstrahlung vorgesehen, weitere 15.500 für die Beschilderung. Auch der Weißbachsche Garten soll mit zusätzlichen Fördermitteln weiter aufgewertet werden, unter anderem mit Bänken, Beleuchtung und einem barrierefreien Zugang. Kommenden Montag berät der Stadtbau- und Umweltausschuss über die Pläne. Im September soll der Stadtrat entscheiden. Das SR2-Treffen in Kürbitz ist von einem schweren Unfall während der finalen Traditionsrundfahrt überschattet worden. Dabei wurde eine Frau schwer verletzt, so die Polizei.
3: Im Rahmen der 35 Kilometer langen Ausfahrt der insgesamt fast 1200 Mopeds ist bei Krebitz eine Fahrerin ins Schlingern geraten und gestürzt. Laut Polizei konnte ein Fahrer dahinter nicht mehr ausweichen und überfuhr die 46-Jährige. Die Frau musste schwer verletzt ins Krankenhaus gebracht werden. Ron Tamme, Vogtlandradio.
2: Eine Lagerhalle bei Bernsgrün im Landkreis Greiz brennt weiterhin kontrolliert ab. Rund 90 Feuerwehrleute sind seit der Nacht im Einsatz. In der Halle waren Heu und Stroh gelagert. Auf dem Dach befand sich eine Photovoltaikanlage. Der Schaden wird auf rund 1 Million Euro geschätzt. Wegen der starken Rauchentwicklung sollen Anwohner in der Umgebung Fenster und Türen geschlossen halten. Die Straße am Brandort bleibt gesperrt. Die Brandursache ist noch unklar. Laut Polizei gibt es allerdings einen 25-jährigen Tatverdächtigen, der in der Nähe des Feuers gesehen wurde. Beim 3x3 Sommerturnier in Dresden haben sich die beiden Basketballteams aus dem Vogtland teuer verkauft. Gegen teils hochkarätige Konkurrenz schaffte es eine Mannschaft von 3x3 Vogtland bis ins Halbfinale und belegte am Ende den 4. Platz. Das 2. Vogtland-Team kam unter den rund 25 Mannschaften auf Rang 12. Das waren die Vogtland-Radio-Nachrichten.
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1: 12 Uhr und 3 Minuten haben wir es damit. Schönen guten Tag auf die Straßen. Schönen guten Tag, liebe Autofahrer, auf der A9 bitte. Aufpassen, Nürnberg in Richtung Berlin zwischen Lederhose und Hermsdorf Süd hat sich ein Unfall mit mehreren Fahrzeugen ereignet. Bitte fahren Sie hier vorsichtig an das Stauende heran. Dann haben wir nach wie vor den Hinweis bzw. die Bevölkerungswarnung für den Vogtlandkreis bzw. für den Bereich Bernsgrün, Arnsgrün. Hier brennt, wie wir eben auch in den Nachrichten gehört haben, immer noch eine Lagerhalle kontrolliert ab. Dadurch kommt es zu einer größeren Rauchentwicklung. Anwohner werden

0: sie gebeten, Fenster und Türen geschlossen zu halten. Und die Feuerwehr ist dort im Einsatz, also bitte den Bereich weiträumig umfahren. Dann die Meldung zwischen Leubnitz und Rößnitz haben wir noch vorliegen. Hier ist die Straße aktuell, beziehungsweise haben wir es mit einer Ölspur hier zu tun. In beiden Richtungen hier also unbedingt aufpassen, vorsichtig fahren. Und zwischen Abzweig nach Hunsgrün und Süßebach, da gibt es nach wie vor Behinderungen durch verlorene Ladung. Ja, und geblitzt wird letzten Endes noch, haben uns unsere Vogtland-Radiohörer gemeldet. Grünbach, da stehen sie in Richtung Multenberg im 30er-Bereich und in Plauen in der Neuendorfer Straße wird gelasert statt einwärts aus Richtung Neuendorf kommend. Sollten Sie jetzt noch was entdeckt haben, Staus, Blitzer, mehr, melden Sie uns bitte kostenlos, versteht sich, unter der 0800 30 30 113 oder ganz einfach per WhatsApp. Die Nummer dazu finden Sie im Netz auf vogtlandradio.de. Dankeschön, kommen Sie gut an.
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0: Am Mikrofon für Sie, Ricardo Schuld, Novotny. Mahlzeit.

0: Musik aus den 80ern. Mark Oldfield, To France, hier ist ihr Vogtland Radio am Montagmittag. 12:15 Uhr haben wir es damit, 12:45.
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0: Ja, der große Waldbrand bei Mesbach, der hat uns ja nun schon die ganze Zeit beschäftigt und auch heute gab es dann schon wieder am Morgen sozusagen so eine Art Hiobsbotschaft, wurde die Feuerwehr wieder erneut bei einem größeren Brand gefordert. In Bernsgrün steht eine Lagerhalle oder eine Scheune in Flammen. Zahlreiche Einsatzkräfte sind da vor Ort. Mein Kollege Thomas Lemmer, der ist ebenfalls in Bernsgrün. Hallo Thomas, grüß dich. Wie ist die Lage dort?
2: Ricardo, grüß dich. Hallo. Ja, also ich stehe hier mitten vor dieser, ich sag mal, Ruine, denn von dieser Halle ist nicht mehr viel übrig geblieben. Das war eine, ich sag mal, eine Stahlkonstruktion, so Stahlträger mit Planken außenrum, eine Art offene Halle, also schon von drei Seiten geschlossen, die wirklich nur so als Unterschlupf gedient hat oder als Unterstellmöglichkeit gedient hat für die Strohballen. Von dieser Halle ist nichts mehr übrig, mit dem Bagger ist das alles auseinandergezogen worden. Und die Einsatzkräfte, die sind nach und nach schon abgezogen. Im Hintergrund hört man jetzt vielleicht noch so eine Maschine, die da hier ein bisschen vorbeizieht. Ja, die sind jetzt abgezogen worden und die Feuerwehr hat sich entschieden, das ganze Areal kontrolliert abbrennen zu lassen. Ja,
0: kannst du sagen, wie viele Feuerwehrkräfte waren im Einsatz? War das wirklich ein großer Einsatz?
2: Also Feuerwehrleute sind heute in der Nacht um 00:30 alarmiert worden. In der Spitze waren so zwischen 80 und 90 Kameraden vor Ort. Die sind jetzt so nach und nach, wie gesagt, abgezogen worden. Es werden einige Kameraden noch da bleiben. Und der Einsatzleiter, der Steffen Jubold, hat mir gerade eben erklärt, dass bis mindestens morgen früh dort noch eine Brandwache vor Ort sein wird, die das Geschehen im Auge behält und zur Not eingreift, weil immer noch so kleine Glutnester aus diesem Stroh heraus zu erkennen sind. Es qualmt auch noch alles ganz gewaltig. Und die werden also bis morgen früh die Situation im Auge behalten und dann wird neu bewertet, wie es dann weitergeht, ob die Brandwache noch länger hält und so weiter und so fort.
0: Ohne dass wir uns jetzt in das weite Feld der Spekulation begeben, aber zur Brandursache lässt sich da schon was sagen. Es gibt ja so auch Hinweise, dass es sich eventuell auch um Brandstiftung handeln könnte.
2: Also die Einsatzkräfte gehen im Moment nach dem jetzigen Stand der Dinge wirklich von Brandstiftung aus. Der Verdacht liegt auf einem 25-jährigen jungen Mann. Und der Einsatzleiter hat mir gerade bestätigt, dass in der Vergangenheit schon mal von dieser Agrargenossenschaft mit solchen Bränden zu kämpfen hatte. Und da war auch Brandstiftung im Spiel. Und ja, durch irgendwelche Hinweise der Kriminalpolizei bzw. der Ermittlungskräfte ist jetzt der Verdacht gegen diesen 25-Jährigen erhärtet worden. Er ist im Moment gerade in der Vernehmung. Aber man geht davon aus, dass zumindest Brandstiftung vorgelegen hat. Ob es der 25-Jährige, der da gerade eben, wie gesagt, vernommen wird, ob der es war, das werden die Ermittlungen zeigen. So sehr weit haben sich die Kräfte da auch nicht aus dem Fenster gehangen.
0: Gut, da bleiben wir dann auf jeden Fall am Ball. Da danke ich dir recht herzlich, Thomas, für deine Informationen. Und in Bernsgrün brennt eine Lagerhalle sozusagen kontrolliert ab. Anlieger und Anwohner sollten trotzdem weiterhin die Fenster und Türen geschlossen halten. Es gibt nach wie vor dort Rauchentwicklungen. Das bitte zu berücksichtigen.
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2: Ja, es ist eine recht frische Angelegenheit heute. Kommt eigentlich auch wie gerufen nach all den heißen Tagen, die wir jetzt in letzter Zeit hatten. Wir haben 18 Grad auf dem Thermometer. Und immer wieder mal vereinzelte Regenschauer. Und den Regen, den können wir auch wirklich gebrauchen. Ja, es tun sich dann auch zum späteren Nachmittag dann tatsächlich noch ein paar Lücken auf. Die Sonne zeigt sich dann also heute auch nochmal. Morgen dann der Dienstag, ja im Grunde mit ähnlichem Wetter. Da passiert nicht allzu viel. Es gibt in den Vormittagsstunden bzw. morgens hier und da mal Lücken für die Sonne. Ansonsten dicke Wolken, immer wieder vereinzelte Regenschauer bei Temperaturen, ganz ähnlich gelagert wie heute, so um die 18 Grad. Die Aussichten dann für die kommenden Tage, der Mittwoch noch ähnlich durchwachsen. Viele Niederschläge bzw. Regenschauer haben wir da immer noch im Gepäck. Ab Donnerstag dann Wetterbesserung und Temperaturen um die 23 Grad. 12.30 Uhr haben wir es, 12:30.
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3: Ich bin Romy Plank. In Plauen soll das Geld für die vom Stadtrat abgelehnte Skulptur am Wasserturm auf dem Hembischen Areal nun in die Beleuchtung der Fabrik der Fäden und zusätzlicher Hinweisschilder unter anderem auf der Autobahn fließen. Rund 138.000 Euro der Fördermittel sind demnach für die Außenanstrahlung vorgesehen. Das SR2-Treffen in Kürbitz ist von einem schweren Unfall während der finalen Traditionsrundfahrt überschattet worden. Dabei wurde eine Frau schwer verletzt, so die Polizei. Eine Lagerhalle bei Bernsgrün im Landkreis Greiz brennt weiterhin kontrolliert ab. Rund 60 Feuerwehrleute sind seit der Nacht im Einsatz. Soweit Vogtlandradio kompakt.
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2: 12.31 Uhr haben wir es, kurz nach 12:30. Schönen guten Tag auf die Straßen, schönen guten Tag, liebe Autofahrer. Nach wie vor auf der A9 gilt es aufzupassen, Nürnberg in Richtung Berlin zwischen Lederhose und Hermsdorf Süd. Hier Behinderung nach einem Unfall. Dann gilt nach wie vor die Bevölkerungswarnung für den Bereich Bernsgrün-Arnsgrün im Vogtlandkreis. Da brennt eine Lagerhalle kontrolliert ab. Dadurch kommt es allerdings immer noch zu größerer Rauchentwicklung und Funkenflug. Die Feuerwehr ist nach wie vor im Einsatz. Es gilt, den Bereich weiträumig zu umfahren. Gute Nachrichten gibt es von der Straße zwischen Leubnitz und Rössnitz. Die Ölspur da mittlerweile beseitigt, da also haben sie wieder freie Fahrt. Ja, und wir haben immer noch die Meldung zwischen Abzweig nach Hunsgrün und Süßebach. Behinderung durch verlorene Ladung. Geblitzt wird in Grünbach Richtung Muldenberg im 30er-Bereich. Und sollten Sie jetzt auch noch was entdeckt haben, Stausblitzer mehr, melden Sie uns bitte unter der 0800 30 30 113 oder ganz einfach per WhatsApp-Nachricht. Die Nummer dazu finden Sie im Netz auf vogtlandradio.de. Dankeschön, kommen Sie gut an.
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2: Ja, Montagmittag, der Sommer, der gibt uns mal so ein bisschen Chance durchzuatmen. Er macht so eine kleine Pause und da fragen wir doch gleich mal nach, wie lange die anhält in unserem Wettergespräch mit unserer Wetterexpertin Anja Abolin.

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1: Mit unserer Wetterexpertin Anja Avolin. Hallo, grüß dich, Anja.
2: Hallo, Ricardo.
1: Ich sag mal so, nach den ganzen heißen Tagen, die wir jetzt gerade hatten, ist das eigentlich ja gar nicht mal so unangenehm, was wir heute so erleben, auch wenn das so ein bisschen eine graue Veranstaltung ist.
2: In der Tat, also von den Temperaturen her, wir liegen jetzt bei 17 bis 20 Grad, die 20 haben wir hier in Plauen. Ja, das ist schon mal ganz angenehm erstmal und momentan ist es auch in weiten Teilen trocken. Allerdings kommt jetzt vom Thüringer Wald her erneut Regen rein, das heißt, da kann es dann auch wieder ein bisschen nasser werden. Und so dieses Gemischte allerlei werden wir heute den ganzen Tag haben. Das heißt, es ist immer eine Phase, wo es mal trocken ist, womit da vielleicht auch mal ganz kurz die Sonne irgendwo durchblinzelt. Aber dann ziehen auch schnell wieder dickere Wolken rein und dann kann es auch immer noch mal einen Schauer geben. Also von daher ist es gemischt und die Temperaturen werden auch nicht groß über das hinauskommen, was wir heute haben. Also das wird sich so in der Regel rund um Klingenthal oder in Falkenstein so bei 15, 16 Grad einpendeln. Und weiter unten, also zum Beispiel in Gera oder auch in Zollenroda, in Schleiz, da werden das so 18 bis 20 Grad bleiben.
1: Hm. Gut, der Regen, der kommt uns eigentlich wie gerufen, wir brauchen den tatsächlich.
2: Ja.
1: Dringend. Lass uns da mal schauen, wie sieht es da morgen aus? Gibt es da noch mehr davon?
2: Ja, tatsächlich, weil in der zweiten Nachthälfte zieht dann nochmal ein bisschen Regen rein, der lässt dann aber wieder nach. In der Früh geht es dann im Wesentlichen erstmal bewölkt los, stellenweise sogar mit ein paar Sonnenstrahlen, aber dann nachmittags spätestens gibt es doch nochmal hier und da den ein oder anderen Schauer. Und das ist dann auch ganz gut so. Temperaturmäßig liegen wir auch bei mageren 16 bis 18 Grad, also viel mehr ist da nicht drin. Aber ich denke, diese kühlere Phase, wie gesagt, nehmen wir ganz gern mal in Kauf. Das ist schon ein bisschen Erholung für den Körper.
1: Kann man mal ordentlich durchschnaufen und auch vor allem auch mal durchlüften überall. Dann lass uns mal schauen, wie entwickelt sich das Ganze weiter, die Aussichten dann?
2: Ja, es wird wieder ein bisschen wärmer, dass wir so knapp an die 24, 25 Grad gehen ab Mittwoch dann. Aber auch da bleibt durchwachsen. Also es gibt immer eine ganze Menge Wolken, es gibt und da mal Sonnenschein, aber es sind dann eben auch Regenschauer dabei. Und ja, wie gesagt, das ist eigentlich das Angenehme, dass es immer wieder zwischendurch nass ist.
1: Okay, Anja, da danke ich dir für die Aussichten und sage, wünsche einen schönen Tag. Bis morgen.
2: Danke gleichfalls. Bis dann. Ciao, ciao.
1: Tschüss.

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1: Ja, ist ein ordentliches Ringgebiet, was gerade durchzieht durchs Vogtland. Das Ganze bei 19 Grad und wir werden auch im Verlauf des Tages immer wieder mit Regenschauern rechnen. Dürfen, kann man ja schon fast sagen. Die Temperaturen, die gehen dann auch weiter runter. Also nachmittags sind wir bei 15 Grad. Es gibt dann allerdings noch Auflockerungen, Lücken für die Sonne. Morgen dann der Dienstag im Grunde genommen ähnlich. Das startet zunächst freundlich bei einem Sonne-Wolken-Mix. Temperaturen gehen so um die 18, 19 Grad, also ähnlich wie heute. Und auch da muss es oder kann man immer wieder mit Regenschauern rechnen. Die Aussichten dann für die kommenden Tage. Der Mittwoch noch verregnet, 18 Grad. Etwas freundlicher wird es dann ab Donnerstag. Da erreichen wir dann auch wieder 23 bis 24 Grad. 13 Uhr haben wir es.
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2: Ich bin Romy Plank. Nach einem erneuten Großbrand bei der Agrargenossenschaft Bernsgrün verdichten sich die Hinweise auf Brandstiftung. Die Polizei bringt einen 25-Jährigen mit dem Brandgeschehen in Verbindung. Laut OTZ entdeckte die Feuerwehr den Mann heute unweit des Brandortes in einem Auto. Erst Ende Juni dieses Jahres waren bei der Agrargenossenschaft rund 50 Heuballen vorsätzlich angezündet worden, genauso wie im September vergangenen Jahres. Das aktuelle Feuer war diese Nacht in einer Strohlagerhalle ausgebrochen. Mein Kollege Thomas Lemmer ist vor Ort.
3: Von dieser Halle ist nichts mehr übrig. Mit dem Bagger ist das alles auseinandergezogen worden. Und die Einsatzkräfte, die sind nach und nach schon abgezogen. Im Hintergrund hört man jetzt vielleicht noch so eine Maschine, die da hier ein bisschen vorbeizieht. Ja, die sind jetzt abgezogen worden und die Feuerwehr hat sich entschieden, das ganze Areal kontrolliert abbrennen zu lassen.
2: In Plauen soll das Geld für die vom Stadtrat abgelehnte Skulptur am Wasserturm auf dem Hempischen Areal nun in die Beleuchtung der Fabrik der Fäden und zusätzliche Hinweisschilder unter anderem auf der Autobahn fließen. Rund 138.000 Euro der Fördermittel sind demnach für die Außenanstrahlung vorgesehen, weitere 15.500 Euro für die Beschilderung. Auch der Weißbachsche Garten soll damit mit zusätzlichen Fördermitteln weiter aufgewertet werden, unter anderem mit Bänken, Beleuchtung und einem barrierefreien Zugang. Kommenden Montag berät der Stadtbau- und Umweltausschuss über die Pläne. Im September soll der Stadtrat entscheiden. Das SR2-Treffen in Kürbitz ist von einem schweren Unfall während der finalen Traditionsrundfahrt überschattet worden. Dabei wurde eine Frau schwer verletzt, so die Polizei.
4: Im Rahmen der 35 Kilometer langen Ausfahrt der insgesamt fast 1200 Mopeds ist bei Krebitz eine Fahrerin ins Schlingern geraten und gestürzt. Laut Polizei konnte ein Fahrer dahinter nicht mehr ausweichen und überfuhr die 46-Jährige. Die Frau musste schwer verletzt ins Krankenhaus gebracht werden. Ron Tamme, Vogtlandradio.
2: Beim 3x3 Sommerturnier in Dresden haben sich die beiden Basketballteams aus dem Vogtland teuer verkauft. Gegen teils hochkarätige Konkurrenz schaffte es eine Mannschaft von 3x3 Vogtland bis ins Halbfinale und belegte am Ende Platz 4. Das zweite Team kam unter den rund 25 Mannschaften auf Platz 12. Das waren die Vogtlandradio-Nachrichten.
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1: 13 Uhr und 3 Minuten haben wir es damit in wenigen Sekunden. Schönen guten Tag auf die Straßen, schönen guten Tag, liebe Autofahrer. Auf der A9 in Nürnberg in Richtung Berlin zwischen Lederhose und Hermsdorf ist aktuell wegen eines Unfalls die Richtungsfahrbahn gesperrt. Auf der A72 in Richtung Hof zwischen Zwickau Ost und Zwickau West staut es sich an einer Baustelle. Aktuell steht hier nur ein Fahrstreifen zur Verfügung. Dankeschön, Hubertus, fürs Weitersagen. Und nach wie vor gilt die Bevölkerungswarnung. Im Vogtlandkreis in Bernsgrün, Arnsgrün brennt eine Lagerhalle kontrolliert ab. Dadurch kommt es zu einer größeren Rauchentwicklung. Die Feuerwehr ist dort immer noch im Einsatz. Es gilt, den Bereich weiträumig zu umfahren. Dann haben uns unsere Vogtlandradio-Hörer noch Blitzer gemeldet. Und zwar in Grünbach in Richtung Muldenberg stehen sie im 30er-Bereich. Und sollten Sie jetzt noch was entdeckt haben, Staus, Blitzer, mehr, melden Sie uns bitte unter der 0800 30 30 113. Oder gerne auch per WhatsApp. Die Nummer dazu finden Sie im Netz auf vogtlandradio.de. Dankeschön, gute Fahrt.
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0: Vince Clark und Alison Moyet waren ja so und sind ja so. Don't go hier im Vogtland Radio. Und Alison Moyet nach wie vor aktiv und gut unterwegs, auch mit Yazoo-Songs, kann man dazu sagen. Wir haben es jetzt mittlerweile 13 Uhr und fast 14 Minuten, Viertel zwei.
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2: Ich bin Ron Tamme. 2 Jahre nach dem Marktstart ist der europäische Bezahldienst Vero vielen Deutschen weiterhin kein Begriff. Laut einer aktuellen Verivox-Umfrage wissen 61% der Befragten nicht, worum es sich bei Vero handelt. Immerhin, die Bekanntheit ist im Vergleich zum Vorjahr gestiegen. 39% konnten Vero korrekt als Zahlungsdienst einordnen. Genutzt haben ihn bislang aber nur knapp 7%, etwa für

Geldtransfers oder Online-Einkäufe. Hinter Vero steht die European Payment Initiative, ein Zusammenschluss europäischer Banken. In Deutschland sind unter anderem Sparkassen, Volks- und Raiffeisenbanken, Deutsche Bank und ING dabei.

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1: Ja, das zieht heute noch einiges an Regengebieten durch. Unser Vogtland durch. Ja, 17 Grad jetzt auf dem Thermometer. Ist also auch eine recht frische Angelegenheit. Aber hey, ist auch nach den letzten Tagen auch willkommen, das Ganze. Es gibt aber tatsächlich auch noch Lockerungen und Lücken für die Sonne dann am späteren Nachmittag heute. Also die zeigt sich dann auch nochmal. Also für alle was dabei. Morgen dann ebenfalls zum Start in den Dienstag hinein. Ja, auch hin und wieder mal noch ein Sonnenstrahl, bevor sich dann ja komplett zuzieht und dann eher ein grauer Tag uns bevorsteht. Auch immer wieder Regenschauer im Gepäck hat, bis zu 18 Grad. Auch da die Temperaturen, also ähnlich wie heute, die Aussichten dann für die kommenden Tage. Der Mittwoch, der bringt auch nochmal viele Regenschauer mit sich. Es ist auch nochmal kühl, etwas Wetterbesserung, beziehungsweise etwas wärmer wird es dann ab Donnerstag. 13.30 Uhr haben wir es, 13:30.
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2: Ich bin Romy Plank. Nach einem erneuten Großbrand bei der Agrargenossenschaft Bernsgrün verdichten sich die Hinweise auf Brandstiftung. Die Polizei bringt einen 25-Jährigen mit dem Brandgeschehen in Verbindung. In Plauen soll das Geld für die vom Stadtrat abgelehnte Skulptur am Wasserturm auf dem Hempelschen Areal nun in die Beleuchtung der Fabrik der Fäden und zusätzliche Hinweisschilder unter anderem auf der Autobahn fließen. Rund 138.000 Euro der Fördermittel sind demnach für die Außenanstrahlung vorgesehen. Beim 3x3 Sommerturnier in Dresden haben sich die beiden Basketballteams aus dem Vogtland teuer verkauft. Gegen teils hochkarätige Konkurrenz schaffte es eine Mannschaft von 3x3 Vogtland bis ins Halbfinale und kam am Ende auf Platz 4. Soweit Vogtland Radio kompakt.
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1: 13.32 Uhr haben wir es damit, gleich in wenigen Sekunden. Schönen guten Tag auf die Straßen, schönen guten Tag, liebe Autofahrer. Gute Nachrichten von der A9 Richtung Berlin zwischen Lederhose und Hermsdorf Süd. Da mittlerweile ist die Unfallstelle geräumt, da haben sie also wieder freie Fahrt. Was übrig bleibt, ist nach wie vor die Bevölkerungswarnung für den Bereich Bernsgrün, Arnsgrün, für den Vogtlandkreis. Hier brennt eine Lagerhalle. Da kommt es immer noch zu größeren Rauchentwicklungen. Feuerwehr ist nach wie vor im Einsatz. Bitte meiden Sie den Bereich und umfahren ihn weiträumig. Sollten Sie jetzt noch was entdeckt haben, Staus, Blitzer, mehr, dann immer her damit unter der 0800 30 30 113. Melden Sie uns das bitte kostenlos oder gerne auch per WhatsApp. Die Nummer dazu finden Sie im Netz auf vogtlandradio.de. Dankeschön, kommen Sie gut an.
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1: Am Mikrofon an diesem Montagmittag für Sie. Ricardo Schult, Novotny. Und ja, wir sind natürlich auch heute wieder unterwegs in Sachen musikalischer Bildung. Heute dreht sich alles in unserem Songursprung um den Song Heart of Gold von Neil Young. Den gibt's dann in wenigen Minuten.

0: hier im Vogtlandradio an diesem Montagnachmittag. Geile Zeit, ja, und apropos Zeit, für uns wird es jetzt auch Zeit, höchste Zeit für musikalische Bildung.
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2: Heart of Gold von Neil Young. Ja, nach dem großartigen Musiker Neil Young wurde sogar schon eine Spinnenart benannt. Ja, ja, es gibt sie tatsächlich, die Myrmecophila Neil Youngi. Das ist kein Witz. Aber zurück zu seiner Musik. Der größte Hit des Kanadiers ist Heart of Gold aus dem Jahr 1972. Dieser Hit war auch bitter nötig, denn es lief zuvor nicht wirklich gut für den Musiker. Noch kurz zuvor war er mit seinen Kollegen Crosby, Stills, Nash in Woodstock gefeiert worden. Doch nun lag seine Ehe in den Trümmern und es kam noch dicker für den damals 24-Jährigen. Er erlitt einen Bandscheibenvorfall. Der kaputte Rücken hielt ihn allerdings nicht davon ab, mit Hilfe einer Hüftstütze Konzerte zu geben und anschließend in Nashville das geplante Album Harvest aufzunehmen. Und auch den größten Teil von Harvest hat Neil Young in dieser Hüftstütze aufgenommen. Das ist auch der Hauptgrund, warum diese Platte so weich klingt. Außerdem griff er statt zur E-Gitarre zur akustischen, die ließ sich besser im Sitzen spielen. Und so präsentierte sich der Mann mit dem finsteren Blick und den wehren Koteletten auf Harvest von seiner gefühlvollen Seite. Vor allem in dem Song Heart of Gold, ein romantisch verklärtes Lied ohne politische Botschaft, ohne tiefgründigen Text. Eigentlich untypisch für Neil Young. Trotzdem, oder gerade deshalb, wurde es sein größter Hit.
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1: Ja, immer wieder Regenschauer. Das ist heute unser Thema zum Start in die neue Woche. Gibt es immer wieder vereinzelt Regenschauer. 16 Grad jetzt auf dem Thermometer, also auch eine recht kühle Veranstaltung. Es gibt aber auch nochmal Auflockerungen dann heute im Laufe des Nachmittags und eventuell zeigt sich durch die ein oder andere Lücke in den Wolken auch mal nochmal die Sonne. Morgen im Grunde ähnliches Wetter, wir starten rein, ja zunächst freundlich, ja, hinten wieder auch da.

0: mal ein paar vereinzelte Lücken, wo die Sonne sich nochmal zeigen kann. Ansonsten auch immer wieder Regenschauer über den, im gesamten Tagesverlauf. Dicke Wolken, 19 Grad, was die Temperaturen angeht. Mehr ist da nicht drin. Mittwoch wird's etwas wärmer schon wieder. Bis zu 23 Grad klettert das Thermometer. Aber auch da dürfen wir immer wieder, müssen wir schon so mal sagen, immer wieder mit Regenschauern rechnen. Ab Donnerstag, da kommt der Sommer so ein kleines bisschen wieder in Schwung. Und damit haben wir es jetzt genau 14 Uhr.
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2: Ich bin Sven Hopf. Nach einem erneuten Großbrand bei der Agrargenossenschaft Bernsgrün verdichten sich die Hinweise auf Brandstiftung. Die Polizei bringt einen 25-Jährigen mit dem Brandgeschehen in Verbindung. Laut OTZ entdeckte die Feuerwehr den Mann unweit des Brandortes in einem Auto. Momentan sind die Ermittler mit Hunden vor Ort, um mögliche Brandbeschleuniger aufzuspüren. Erst Ende Juni waren bei der Agrargenossenschaft rund 50 Heuballen vorsätzlich angezündet worden, genauso wie im September vergangenen Jahres. Das aktuelle Feuer war in der Nacht in einer Strohlagerhalle ausgebrochen. Mein Kollege Thomas Lemmer ist vor Ort.
3: Von dieser Halle ist nichts mehr übrig. Mit dem Bagger ist das alles auseinandergezogen worden. Und die Einsatzkräfte, die sind nach und nach schon abgezogen. Im Hintergrund hört man jetzt vielleicht noch so eine Maschine, die da hier ein bisschen vorbeizieht. Ja, die sind jetzt abgezogen worden und die Feuerwehr hat sich entschieden, das ganze Areal kontrolliert abbrennen zu lassen.
2: In Plauen soll das Geld für die vom Stadtrat abgelehnte Skulptur am Wasserturm auf dem Hempelschen Areal nun in die Beleuchtung der Fabrik der Fäden und zusätzliche Hinweisschilder unter anderem auf der Autobahn fließen. Rund 138.000 Euro der Fördermittel sind demnach für die Außenanstrahlung vorgesehen, weitere 15.500 für die Beschilderung. Auch der Weißbachsche Garten soll mit zusätzlichen Fördermitteln weiter aufgewertet werden. Am kommenden Montag berät der Stadtbau und Umweltausschuss über die Pläne. Im September soll der Stadtrat entscheiden. Die Salzstraße in Gera ist wieder für den Verkehr freigegeben. Die Straße wurde für den Hochwasserschutz um etwa 70 bis 80 Zentimeter angehoben. Auch neue Versorgungsleitungen wurden verlegt.
4: Nach rund 6 Wochen Bauzeit kann der Verkehr jetzt wieder fließen. Erstmal allerdings nur halbseitig. Die Hälfte der Straße bleibt für den Bau einer Böschung, eines breiteren Gehwegs und einer barrierefreien Bushaltestelle erstmal gesperrt. Zudem müssen auch Straßenbeleuchtung und Grundstückszufahrten noch an die neue Höhe der Straße angepasst werden. Luisa Ruckdeschel, Vogtlandradio.
2: Beim 3x3-Sommerturnier in Dresden haben sich die beiden Basketballteams aus dem Vogtland teuer verkauft. Gegen teils hochkarätige Konkurrenz schafft es eine Mannschaft von 3x3 Vogtland bis ins Halbfinale und belegte am Ende Platz 4. Das zweite Vogtland-Team kam unter den rund 25 Mannschaften auf Platz 12. Das waren die Vogtlandradio-Nachrichten.
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0: 14 Uhr und 3 Minuten haben wir es damit. Schönen guten Tag auf die Straßen, schönen guten Tag, liebe Autofahrer. Auf der A72 klemmt es ein bisschen. Und zwar Chemnitz Richtung Hof an der Baustelle zwischen Zwickau Ost und Zwickau West. Da staut es sich. Das hat uns Juliane per WhatsApp mitgeteilt. Dankeschön dafür. Und es bleibt noch immer die Bevölkerungswarnung für den Vogtlandkreis ausgegeben für Bernsgrün, Arnsgrün. Da brennt, beziehungsweise in Bernsgrün und Arnsgrün brennt eine Lagerhalle kontrolliert ab. Dadurch gibt es immer noch größere Rauch- und Geruchsbelästigung. Die Feuerwehr ist da nach wie vor im Einsatz. Bitte umfahren Sie den Bereich weiträumig und meiden ihn. Ansonsten liegen uns keine weiteren Verkehrsstörungsmeldungen vor. Sollten Sie aber was entdeckt haben, Staus, Blitzer, mehr, melden Sie uns bitte unter der 0800 30 30 113 oder ganz einfach per WhatsApp die Nummer auf vogtlandradio.de. Dankeschön, gute Fahrt.
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0: Am Mikrofon für Sie Ricardo Schult, Nowotny gleich mit einem Tipp zum Relaxen. Gibt's gleich in unser Vogtlandradio Relaxikon.

0: eine Riesennummer in den 80ern war das. Kate Bush, Running Up That Hill, hier bei uns im Vogtland Radio an diesem Montagnachmittag. Ja, wir erinnern uns natürlich alle an die vergangenen Tage, an die Hitze, mit der wir es da zu tun hatten. Und natürlich fiel es da schwer, sich auch mal so ein kleines bisschen sportlich in Bewegung zu setzen. Aber dass das geht und worauf man da achten sollte, das erfahren wir jetzt.
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sind Schwimmen, Radfahren oder Nordic Walking. Intensive Läufe in der Mittagssonne belasten Herz und Kreislauf unnötig. Trinken Sie vor und nach dem Sport ausreichend und gönnen Sie sich kleine Pausen. Hören Sie auf Ihren Körper und reduzieren Sie das Tempo bei großer Hitze. So bleibt Bewegung gesund und macht auch im Sommer Spaß.

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8: Ja, es gibt schon auch heute im Laufe des Nachmittags immer wieder mal Regenschauer, ja, die da und durchs Vogtland durchziehen. Jetzt aktuell auf dem Thermometer 17 Grad. Also auch eine ganz erfrischende Angelegenheit, denn mal nach den ganzen langen, heißen Tagen. Ja. Lücken für die Sonne, ja, das wird eher eine überschaubare Angelegenheit heute. Es bleibt wohl stark bewölkt. Am Abend könnte sich da vielleicht noch die ein oder andere Lücke auftun. Morgen dann der Start in den Dienstag. Im Grunde genommen der Start in ein ganz ähnliches Wetter, wenn man das so sagen darf. Dicke Wolken, immer wieder vereinzelt Regenschauer über den im gesamten Tagesverlauf. Die Temperaturen ebenfalls ähnlich, ja, 19 bis 20 Grad bekommen wir da. Und die Aussichten für die kommenden Tage, den Mittwoch, der bringt auch noch mal einiges an Regen mit. Kommt ein bisschen Wind mit dazu, Wetterbesserung oder ja, deutlich wärmer wird es dann schon wieder am Donnerstag. Da knacken wir die 25 Grad Marke und dürfen uns über viel Sonnenschein freuen. 14.30 Uhr haben wir es 14:30.
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9: Ich bin Sven Hopf. Der nach Wochen erste Regen hat auch Auswirkungen auf die Nacharbeiten nach dem Waldbrand im Schwarzen Holz bei Plauen. Wie die Stadt mitteilt, sehen die Einsatzkräfte die Entwicklung zwar positiv, die Regenmengen reichen aber bei weitem noch nicht aus. Daher wird weiter Ausschau nach möglichen Glutnestern gehalten. Unterdessen beschäftigt ein heute in Bernsgrün ausgebrochener Großbrand die Einsatzkräfte. Derzeit verdichten sich die Hinweise, dass das Feuer auf dem Gelände der Agrargenossenschaft absichtlich gelegt wurde. Die Polizei bringt einen 25-Jährigen mit dem Brandgeschehen in Verbindung. Die Salzstraße in Gera ist wieder für den Verkehr freigegeben. Die Straße wurde für den Hochwasserschutz um etwa 70 bis 80 Zentimeter angehoben. Auch neue Versorgungsleitungen wurden verlegt. Soweit Vogtlandradio kompakt.
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8: 14.32 Uhr haben wir es damit, kurz nach 14:30. Schönen guten Tag auf die Straßen. Schönen guten Tag, liebe Autofahrer. Auf der A72, da klemmt es so ein bisschen in Richtung Hof, an der Baustelle zwischen Zwickau Ost und Zwickau West, da staut sich's. Und wir haben immer noch die Bevölkerungswarnung für den Vogtlandkreis. In Bernsgrün, Arnsgrün brennt eine Lagerhalle. Kontrolliert ab, muss man dazu sagen. Es kommt aber trotzdem zu einer größeren Rauchentwicklung und natürlich zur Geruchsbelastung. Heißt für Anwohner, Fenster und Türen geschlossen halten. Die Feuerwehr ist dort nach wie vor im Einsatz und für Autofahrer gilt, den Bereich weiträumig zu umfahren. Blitzer wurden uns gemeldet von unseren Vogtland-Radio-Hörern und zwar in Grünbach Richtung Muldenberg. Vielen Dank an André fürs Weitersagen und wenn Sie auch noch was entdeckt haben sollten, Staus, Blitzer, mehr, dann immer her damit. Unter der 0800 30 30 113 sagen Sie es uns und wir sagen es dann gerne weiter oder schreiben Sie uns eine WhatsApp-Nachricht. Die Nummer im Netz auf vogtlandradio.de. Dankeschön, gute Fahrt.
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8: Ja, mit Ricardo Schuldner-Wotny an diesem Montagnachmittag. Und dann schauen wir gleich mal, was so geht im Vogtland, was ist los. Unsere Veranstaltungshinweise gleich in der Vogtland Radio Freizeit.

0: Moi, Lolita. Ja, Französisch nicht meine Sprache, aber ich habe jemanden reinkommen sehen gerade, der ist das Französische mächtig.
1: Je ne parle pas français.
0: Was sagst du einfach so? Ich habe keine. Ne?
1: Weiß auch, ich kann das nicht.
0: Ach so, alles klar. Okay. Jörg Ursprung, herzlich willkommen.
1: Ja.
0: Nicht ohne Grund hier reingekommen, sondern ganz einfach, weil ab 15 Uhr darfst du hier das Mikrofon übernehmen und heute hast du ein spannendes Thema, beziehungsweise die ganze Woche, glaube ich.
1: Ja, wir haben ja Themenwoche hier im Vogtland Radio. Ja, unter anderem morgen mit Vogtland Radio konkret.
0: Ja.
1: Wir werden auch zu Besuch haben einen. Ja, wie soll ich sagen, einen Azubi-Vertreter, ja, einen Menschen, der andere Azubis betreut und da auch dann vor Ort das eine oder andere den erzählt, wie schön doch Ausbildung bei uns in der Region sein kann. Und
0: unser schönes Vogtland, das zukunftsweisend ist.
1: Ja, natürlich, klar.
0: Und natürlich dafür sorgen will, dass alle hier bleiben und möglichst hier ihre Ausbildung auch machen. Das ist unser Thema diese ganze Woche und du ab 15 Uhr bzw. kurz nach 3 werden wir das erste Mal einen Beitrag drüber hören. Bevor es aber soweit ist, dürfen wir beide mal nachschauen, was man so erleben kann im Vogtland. Da ist ja auch immer jede Menge geboten.
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0: So, wir haben einiges vorbereitet.
1: Ja, man kann die ersten Weihnachtsmänner und Spekulatius mit Glühwein im Pool genießen, oder?
0: mit Wasser von oben auch.
1: Ja, genau, da verwässert er und kühlt schneller ab. Aber ansonsten geht es am Nachmittag in Plauen im Quartier 30 ab. In der Bahnhofstraße heißt es heute wieder einfach singen. Ab 16.30 Uhr trifft sich dort ein offener Chor und er richtet sich ausdrücklich an alle, die einfach Lust aufs gemeinsame Singen haben. Vorkenntnisse stehen dabei nicht im Vordergrund, sondern einfach das gemeinsame Erlebnis. Ja, ob es ein Musikerlebnis, ein harmonisches sein wird, das kommt drauf an, das können Sie probieren. Das Quartier 30 ist außerdem barrierefrei.
0: Ich kenne Leute, die würde man dann sofort wieder wegschicken, sobald die anfangen zu singen.
1: Ja, ja. Nicht zum Beispiel.
0: Weiß ich nicht, dich habe ich noch nicht so oft singen hören.
1: Wird deswegen.
0: Alles klar. Am Abend lohnt sich dann aber auf jeden Fall auch ein Abstecher nach Reichenbach. Dort geht der 40. Reichenbacher Orgelsommer weiter. In der Peter-Paul-Kirche sitzen heute gleich zwei Musiker an der Orgel. Christiane Sander und Ronald Gruschwitz. Das Konzert trägt dabei den passenden Titel Vier Hände plus vier Füße, also nicht für ein Halleluja, sondern vier Fäuste. Ja, wir lassen das. Und los geht's da 19.30 Uhr.
1: Jawohl, und in Bad Elster gibt's heute Abend klassische Musik in der Kunstwandelhalle. Da steht ab 19.30 Uhr das Klavierkonzert Romantische Träumereien auf dem Programm. Pianist Radim Vojiric spielt Werke unter anderem von Chopin, Schumann, Liszt und Mendelssohn Bartholdy.
0: Jawohl, es ist also eine Menge geboten, auch heute an diesem Montag im Vogtland. Sollten Sie noch Ideen haben, was die Freizeitgestaltung angeht oder Veranstaltungshinweise jeglicher Art, dann schreiben Sie uns da ganz einfach.
1: Ja, sehr gute Idee, eine E-Mail zu schreiben, freizeit@vogtlandradio.de.
0: Genau, dann läuft das. So, Jörg, dir eine schöne Sendung wünsche ich dir ab 15 Uhr hier am Mikrofon für Sie.
1: Ich bin
0: dann morgen wieder für Sie da. Machen Sie es gut. Bye bye. Ihr Ricardo Schuld, Novotny.

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1: Es bleibt heute meist bewölkt. Es gibt Auflockerungen, aber es wird auch immer wieder regnen. Und die Temperaturen, die liegen bei maximal 16 bis 20 Grad. In der Nacht dann 14 bis 17 Grad, in der Nacht teilweise auch noch Regen und so geht's dann weiter. Die nächsten Tage das Verhalten vom Sommer her, auch morgen bis maximal 20 Grad, viele Wolken, immer wieder mal Regen. Zur Wochenmitte sieht's noch ganz ähnlich aus, die Temperaturen steigen aber wieder. Zur Wochenmitte dann schon wieder bis 23 Grad, ab Donnerstag wird's dann wieder freundlicher, etwas sommerlicher, bis 25 Grad. Gleich 15 Uhr.
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2: Ich bin Sven Hopf. Der nach Wochen erste Regen hat auch Auswirkungen auf die Nacharbeiten nach dem Waldbrand im Schwarzen Holz bei Plauen. Wie die Stadt mitteilt, sehen die Einsatzkräfte die Entwicklung zwar positiv, die Regenmengen reichen aber bei weitem noch nicht aus. Daher wird weiter Ausschau nach möglichen Glutnestern gehalten. Allerdings werden nach und nach weniger Kameraden im Einsatz gebraucht. Derzeit

0: sind es noch 10. Sie werden unter anderem auch die Gerätschaften, die zur Brandbekämpfung eingesetzt wurden, nach und nach abbauen. Ebenso stehen noch weitere Aufräumarbeiten an. Unterdessen beschäftigt ein heute in Bernsgrün ausgebrochener Großbrand die Einsatzkräfte. Derzeit verdichten sich die Hinweise, dass das Feuer auf dem Gelände der Agrargenossenschaft absichtlich gelegt wurde. Die Polizei bringt einen 25-Jährigen mit dem Brandgeschehen in Verbindung. Laut OTZ entdeckte die Feuerwehr den Mann unweit des Brandortes in einem Auto. Momentan sind die Ermittler mit Hunden vor Ort, um mögliche Brandbeschleuniger aufzuspüren. Erst Ende Juni waren bei der Agrargenossenschaft rund 50 Heuballen vorsätzlich angezündet worden, genauso wie im September vergangenen Jahres. Das aktuelle Feuer war in der Nacht in einer Strohlagerhalle ausgebrochen. Mein Kollege Thomas Lemmer hat sich vor Ort ein Bild der Lage gemacht.
1: Von dieser Halle ist nichts mehr übrig. Mit dem Bagger ist das alles auseinandergezogen worden. Und die Einsatzkräfte, die sind nach und nach schon abgezogen. Im Hintergrund hört man jetzt vielleicht noch so eine Maschine, die da hier ein bisschen vorbeizieht. Ja, die sind jetzt abgezogen worden und die Feuerwehr hat sich entschieden, das ganze Areal kontrolliert abbrennen zu lassen.
0: Die Salzstraße in Gera ist wieder für den Verkehr freigegeben. Die Straße wurde für den Hochwasserschutz um etwa 70 bis 80 Zentimeter angehoben. Auch neue Versorgungsleitungen wurden verlegt.
2: Nach rund 6 Wochen Bauzeit kann der Verkehr jetzt wieder fließen. Erstmal allerdings nur halbseitig. Die Hälfte der Straße bleibt für den Bau einer Böschung, eines breiteren Gehwegs und einer barrierefreien Bushaltestelle erstmal gesperrt. Zudem müssen auch Straßenbeleuchtung und Grundstückszufahrten noch an die neue Höhe der Straße angepasst werden. Luisa Ruckdeschel, Vogtlandradio.
0: Cozy Racing bei ESM aus Krimmetschau mischt weiter voll im Titelkampf der ADAC GT4 Germany mit. Im Rahmen der DTM am Nürburgring konnten Jan-Philipp Springop und Philipp Gogolok im ersten Rennen einen Sieg feiern. Im zweiten Lauf wurde das Duo mit seinem Aston Martin Vierter. Insgesamt 6 Punkte hat man Rückstand auf die Spitze. Mitte September steht das Heimspiel auf dem Sachsenring als nächstes Event der Meisterschaft an. Das waren die Vogtland-Radio-Nachrichten.
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4: Es ist jetzt genau 15:03 Uhr. Gibt nach wie vor eine Warnung im Vogtlandkreis in Bernsgrün, Arnsgrün. Wir haben es gehört, da brennt eine Lagerhalle. Dadurch kommt es hier auch zu größerer Rauchentwicklung und Funkenflug. Die Feuerwehr ist am Einsatz. Bitte diesen Bereich weiträumig umfahren. Da ist auch entsprechend dann gesperrt, ebenfalls gesperrter Bereich Trockenberg. Also da bitte wirklich weiträumig umfahren. Nochmal der Hinweis auch wegen des Waldbrandes im Vogtlandkreis. Da kommt es im Bereich Messbach weiterhin zu Behinderungen aufgrund diverser Sperrungen. Auch hier dieses Gebiet bitte meiden und weiträumig umfahren. A72 in Richtung Hof zwischen Zwickau Ost und Zwickau West. Aktuell stockender, stauender Verkehr auf 2 bis 3 Kilometern, da bitte vorsichtig an das Stauende heranfahren. Ansonsten haben wir auch die A4 in Richtung Dresden zwischen Hohenstein-Ernsthal und Wüstenbrand. Ein defekter LKW hier auf dem rechten Fahrstreifen. Auch das sorgt hier für stockenden, stauenden Verkehr aktuell auf 2 bis 3 Kilometern. Geblitzt wird in Grünbach in Richtung Muldenberg. Das kam zuletzt von André rein. Dankeschön. Und wenn Sie was entdecken, Stausblitzer mehr, melden Sie uns das bitte kostenlos 0800 30 30 113 oder per WhatsApp die Nummer auf vogtlandradio.de. Dankeschön.
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0: Das ist die La Rochelle Band im Vogtland Radio. Love Me Too. Und wir sind mittendrin in unserer Themenwoche. Hier startet Zukunft. Das ist das Motto. Es geht letztendlich um Innovationen bei Firmen. Es geht um Bildung und Fortschritt. Es geht auch darum, junge Menschen zu erreichen, um denen vielleicht Mut zu machen und Bock auf Ausbildung. Und wir stellen da auch die eine oder andere Firma vor, die da schon Vorreiter ist. Wir starten heute mal mit Elektrokummer.
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2: Und in unserer Themenwoche schauen wir darauf, welche beruflichen Möglichkeiten junge Menschen direkt in der Region haben. Ein Beispiel dafür kommt mit dem Elektromeisterbetrieb Kummer aus Reichenbach. Denn Fachkräfte sind gerade im Handwerk nach wie vor schwer zu finden.

0: Nachwuchs von allein kommt, sondern frühzeitig selbst aktiv zu werden.
1: Also wir haben halt schon ja, vor einigen Jahren die Entscheidung gefällt, dass wir, ja, dass es die Fachkräfte in dem Sinne ja auf dem Arbeitsmarkt nicht gibt, dass wir die uns selber organisieren müssen, ausbilden müssen und haben frühzeitig begonnen, Berufsmessen zu besuchen. Wir haben begonnen, Schulunterricht zu geben in Kooperation mit der Oberschule in Netzschgau.
0: Einmal pro Woche kamen dort über das Schuljahr hinweg Jugendliche mit dem Elektrohandwerk in Kontakt. Und zwar nicht nur theoretisch, sie konnten selbst ausprobieren, wie Elektrotechnik funktioniert.
1: Wir haben ein bisschen Theoriegrundlagen, Elektrotechnik, ja, wo kommt der Strom her, dass er nicht aus der Steckdose kommt, sondern woanders. Und natürlich mit einem gewissen Praxisbezug dann übers Jahr dort verschiedene Elektroschaltungen an Probewänden, die wir halt aufbauen, um einfach die jungen Menschen fürs Handwerk zu begeistern.
0: Und aus diesem ersten Kennenlernen sind inzwischen tatsächlich Ausbildungsverhältnisse entstanden. Zwei Jugendliche aus dem Projekt haben ihre Ausbildung bereits abgeschlossen oder stehen kurz davor. Gleichzeitig beobachtet Kummer, dass sich das Image des Handwerks verändert hat. Während sein Stand auf Berufsmessen früher oft nur Durchgangsstation gewesen sei, gäbe es heute deutlich mehr Interesse. Inzwischen bewerben sich sogar Abiturienten um Ausbildungsplätze. Und die Chancen auf eine Übernahme nach einer erfolgreichen Ausbildung sind sehr gut.
1: Wenn jemand bei uns eine Ausbildung ordentlich abschließt, dann besteht eigentlich eine fast 100%ige Chance, dass wir die weiter beschäftigen bei uns und versuchen, die natürlich ja, langfristig zu binden, auch Perspektiven zu geben. Ich sag mal, wenn jetzt von 3 Lehrlingen anfangen, kann man ungefähr sagen, 50% Quote, die dann am Ende bleiben, was unserer Meinung nach sehr gut ist.
0: Genau solche Perspektiven sollen jungen Menschen zeigen. Für eine gute berufliche Zukunft muss man nicht zwangsläufig das Vogtland verlassen. Und wie man noch mehr junge Leute für einen Beruf im Handwerk gewinnen kann, Chris Kummer weiß, was es dafür braucht.
1: Dass am Ende nur ja, in der breiten Bevölkerung die Akzeptanz gegenüber Handwerk größer wird, indem man halt Menschen für das Handwerk begeistert und eben denen zeigt, was es für ein abwechslungsreicher und toller Beruf ist. Jetzt nicht nur Elektriker, es sind ja viele Handwerksberufe ähnlich gelagert. Und wenn da alle an einen Strang ziehen, dann wird die Akzeptanz dort immer größer und entscheiden sich doch mehr junge Leute, so einen Beruf auszuüben.
0: Und genau das ist der Kern von Hier startet Zukunft, das Vogtland. Jungen Menschen zu zeigen, welche beruflichen Chancen direkt vor der eigenen Haustür liegen. Und dass es sich lohnt, die eigene Zukunft hier zu gestalten.
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3: Es ist heute meistens bewölkt mit Auflockerungen, aber wir müssen uns da auch immer wieder mal auf Regen einstellen. Temperaturen so zwischen 16 und 20 Grad. Zum Abend und in der Nacht auch mal aufgelockerter. Die Werte in der Nacht bei 14 bis 18 Grad. Auch morgen ähnliches Bild, meistens dauergrau. Auch morgen ganztägig Tendenzen zu Regen. Da kommt immer wieder mal was runter. Ähnliche Temperaturen 16 bis 20 Grad. Auch Mittwoch dann noch ein bisschen was über 20 Grad, aber meistens grau, windig. Und auch zur Wochenmitte wird es neuen Regen geben. Es ist genau 15.30 Uhr.
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4: Ich bin Sven Hopf. Der nach Wochen erste Regen hat auch Auswirkungen auf die Nacharbeiten nach dem Waldbrand im Schwarzen Holz bei Plauen. Wie die Stadt mitteilt, sehen die Einsatzkräfte die Entwicklung zwar positiv, die Regenmengen reichen aber bei weitem noch nicht aus. Daher wird weiter Ausschau nach möglichen Glutnestern gehalten. Unterdessen beschäftigt ein heute in Bernsgrün ausgebrochener Großbrand die Einsatzkräfte. Derzeit verdichten sich die Hinweise, dass das Feuer auf dem Gelände der Agrargenossenschaft absichtlich gelegt wurde. Die Polizei bringt einen 25-Jährigen mit dem Brandgeschehen in Verbindung. Die Salzstraße in Gera ist wieder für den Verkehr freigegeben. Die Straße wurde für den Hochwasserschutz um etwa 70 bis 80 Zentimeter angehoben. Auch neue Versorgungsleitungen wurden verlegt. Soweit Vogtlandradio kompakt.
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3: Es ist 15:31 Uhr, kurz nach halb 4 Grad geworden. Es gibt nach wie vor die Warnung, eine Bevölkerungswarnung in Bernsgrün, Ahrensgrün. Da brennt eine Lagerhalle. Es kommt hier zu größerer Rauchentwicklung und Funkenflug. Die Feuerwehr ist im Einsatz, hier diesen Bereich bitte weiträumig umfahren. Das Ganze gilt auch nach wie vor rund um Messbach. Auch hier kommt es aufgrund von Feuerwehreinsätzen oder Rettungskräfteneinsätzen derzeit zu Störungen. Auch hier ist teils gesperrt. Auch hier gilt nach wie vor weiträumig umfahren, bitte schön. A72 in Richtung Hof zwischen Hartenstein und Zwickau West. Noch immer stockender Verkehr. Aktuell auf 3 bis 4 Kilometern. Bitte hier auch vorsichtig an das Stauende heranfahren. Und dann haben wir noch die A4 in Richtung Eisenach-Frankfurt zwischen Hermsdorfer Kreuz und Jena. Derzeit stockender Verkehr wegen Bergungsarbeiten. Auch hier stockt und staut der Verkehr auf mehreren Kilometern. Auch da bitte aufpassen und vorsichtig in der Stauende heranfahren. Und eine Warnung kam von André, geblitzt wird in Grünbach in Richtung Muldenberg. Staus, Blitzer, mehr melden auch Sie uns bitte kostenlos 0800 30 30 113 oder per WhatsApp die Nummer auf hochlandradio.de. Dankeschön.
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experimentell Farrokh Bulsara, ja, besser bekannt als Freddie Mercury. Er würde nächsten Monat 80 Jahre alt werden. Ja, geboren wurde er am 5. September 1946 als Farrokh Bulsara in Sansibar, aber er ist ja leider 1991 an den Folgen seiner AIDS-Erkrankungen des HIV-Virus leider verstorben. Aber es gibt sehr, sehr viel in Sachen musikalisches Vermächtnis von Freddie Mercury. Und das hier ist Moby mit Almost Home im Vogtlandradio.

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1: Es ist heute meistens stark bewölkt, aber es gibt eben auch Auflockerungen, ein paar sonnige Phasen. Allerdings kehren auch immer wieder Regenwolken zurück. Die Temperaturen schwanken, also 16 bis 20 Grad. In der Nacht 15 bis 20 Grad maximal, in der Nacht auch mal aufgelockert, teils regnet es und dann geht dieses wechselhafte Spiel weiter. Auch morgen und Mittwoch meist bewölkt. Es wird Auflockerungen geben, aber auch immer wieder Regen. Morgen bis 20, Mittwoch so ein bisschen was über 20 Grad. Ab Donnerstag wieder sommerlicher. Jetzt 16 Uhr.
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2: Ich bin Sven Hopf. Der nach Wochen erste Regen hat auch Auswirkungen auf die Nacharbeiten nach dem Waldbrand im Schwarzen Holz bei Plauen. Wie die Stadt mitteilt, sehen die Einsatzkräfte die Entwicklung zwar positiv, die Regenmengen reichen aber bei weitem noch nicht aus. Daher wird weiter Ausschau nach möglichen Glutnestern gehalten. Allerdings werden nach und nach weniger Kameraden im Einsatz gebraucht. Derzeit sind es noch 10. Sie werden unter anderem auch die Gerätschaften, die zur Brandbekämpfung eingesetzt wurden, abbauen. Ebenso stehen noch weitere Aufräumarbeiten an. In gut 3,5 Wochen werden bundesweit beim Warntag wieder die Katastrophenwarnsysteme getestet. Wie die Stadtverwaltung mitteilt, wird das in Gera dieses Mal auch im größeren Umfang passieren. So sollen auch die in mehreren Teilen der Stadt neu errichteten Sirenen getestet werden. Pünktlich um 11 Uhr werden am 10. September aber auch wie üblich auf den Handys die Warnsysteme aufheulen. Eine Dreiviertelstunde später wird es eine Entwarnung geben. Die Salzstraße in Gera ist wieder für den Verkehr freigegeben. Die Straße wurde für den Hochwasserschutz um etwa 70 bis 80 Zentimeter angehoben. Auch neue Versorgungsleitungen wurden verlegt.
3: Nach rund 6 Wochen Bauzeit kann der Verkehr jetzt wieder fließen. Erstmal allerdings nur halbseitig. Die Hälfte der Straße bleibt für den Bau einer Böschung, eines breiteren Gehwegs und einer barrierefreien Bushaltestelle erstmal gesperrt. Zudem müssen auch Straßenbeleuchtung und Grundstückszufahrten noch an die neue Höhe der Straße angepasst werden. Luisa Ruckdeschel, Vogtlandradio.
2: Cozy Racing bei ESM aus Krimmitschau mischt weiter voll im Titelkampf der ADAC GT4 Germany mit. Im Rahmen der DTM am Nürburgring konnten Jan-Philipp Springop und Philipp Gogolok im ersten Rennen einen Sieg feiern. Im zweiten Lauf wurde das Duo mit seinem Aston Martin Vierter. Insgesamt 6 Punkte hat man Rückstand auf die Spitze. Mitte September steht das Heimspiel auf dem Sachsenring als nächstes Event der Meisterschaft an. Das waren die Vogtlandradio-Nachrichten.
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1: Es ist 16.02 Uhr geworden. Nach wie vor die Warnung oder die Störung im Landkreis Greiz, da ist zwischen Abzweig Arnsgrün und Wolfsheim nach wie vor aufgrund eines Feuerwehreinsatzes gesperrt. A72 dann in Richtung Hof zwischen Hartenstein und Zwickau West Baustelle, hier stockend der Verkehr auf 4 Kilometern derzeit in und an dieser Baustelle. Und A72 in Chemnitz ebenfalls Baustelle zwischen Stolberg Nord und Chemnitz Süd, auch das sorgt hier für stockenden Verkehr. Aktuell auf 2 bis 3 Kilometern, auch hier bitte vorsichtig fahren. Zuletzt ein Blitzer gemeldet von André, Dankeschön, in Grünbach Richtung Muldenberg. Und wenn Sie was entdecken, Stausblitzer mehr, dann melden Sie uns das bitte kostenlos 0800 30 30 113 oder per WhatsApp, die Nummer auf vogtlandradio.de. Dankeschön.
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1: Mit Jörg Uschbuck.

Warum nicht mal ein weiblicher Geist, ja, in der Flasche, in diesem Fall Christina Aguilera aus 1999 und Genie in a Bottle. Großartige Künstlerin, fünffache Grammy-Preisträgerin. Jetzt zu einem Act, so gesehen, oder einem Menschen aus Deutschland, der aber einen exotischen Namen trägt. Nico Santos heißt er. Eigentlich heißt er Nico Wellenbrink, kommt aus Bremen, deutscher Singer, Songwriter. Und seine erfolgreichsten Stücke sind unter anderem Safe, Better und Rooftop. Einer seiner frühen großen Hits im Vogtlandradio von Nico Wellenbrink, also known as Nico Santos. Hier ist er mit Rooftop.

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7: Ja, so ganz trübe guckt das Wetter heute nicht aus der Wäsche. Es gibt durchaus ein paar helle, freundliche, sonnige Phasen sogar. Aber es mogeln sich auch immer wieder dicke Wolken rein. Und die bringen dann teilweise auch Regen mit sich. Das Spielchen zieht sich jetzt teilweise auch durch den späten Nachmittag, auch teils in den Abend hinein. Auch in der Nacht kannst du noch mal hier und da ein bisschen pieseln. Die Werte aktuell so zwischen 16 und 20, in der Nacht zwischen 15 und 20 Grad. Morgen wird es dann ähnlich ausschauen, viel grau. Auch morgen immer wieder mal Niederschlagswolken dabei bei 15 bis 20 Grad. Eigentlich ähnlich wie heute. Mittwoch ein bisschen angenehmer, da gibt es mehr sonnige Phasen. Aber auch am Mittwoch dann eine dichte Bewölkung oft. Es gibt dazu böige Winde. Auch am Mittwoch müssen wir uns teils auf Regen einstellen. Die Werte dann aber schon wieder bei 21 bis 24 Grad. Es wird 16.31 Uhr.
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8: Ich bin Sven Hopf. Junge Leute, die im Vogtland noch nach einer Ausbildung suchen, haben in verschiedenen Branchen noch gute Chancen. Im Vogtlandkreis sind derzeit noch 475 Ausbildungsplätze unbesetzt, darunter im Bauhandwerk sowie im Maler- und Dachdeckergewerbe, so die IG Bau. Der nach Wochen erste Regen hat auch Auswirkungen auf die Nacharbeiten nach dem Waldbrand im Schwarzen Holz bei Plauen. Wie die Stadt mitteilt, sehen die Einsatzkräfte die Entwicklung zwar positiv, die Regenmengen reichen aber bei weitem noch nicht aus. Daher wird weiter Ausschau nach möglichen Glutnestern gehalten. Die Salzstraße in Gera ist wieder für den Verkehr freigegeben. Die Straße wurde für den Hochwasserschutz um etwa 70 bis 80 Zentimeter angehoben.

0: Auch neue Versorgungsleitungen wurden verlegt. Soweit Vogtlandradio Kompakt.
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2: Es ist gerade 16.32 Uhr geworden. Nach wie vor die Sperrung zwischen Abzweig Arnsgrün und Wolfsheim. Hier im Landkreis Greiz nach wie vor aufgrund eines Feuerwehreinsatzes gesperrt. Hier bitte weiträumig umfahren. Dann noch A72 Richtung Hof zwischen Zwickau Ost und Zwickau West. Noch immer stockend der Verkehr in und an einer Baustelle aktuell auf 2 bis 3 Kilometern. Da bitte vorsichtig fahren, dass nicht mehr passiert. Blitzer liegen aktuell keine vor. Wenn Sie was entdecken, Staus, Blitzer, mehr, dann melden Sie uns das bitte kostenlos 0800 30 30 113 oder per WhatsApp die Nummer auf vogtlandradio.de. Dankeschön.
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2: Mit Jörg Ursprung, sonnige Grüße.

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1: Es bleibt recht unbeständig und wechselhaft. Also es hat ein paar freundliche Phasen gegeben. Hier und da spitzt die Sonne mal durch, aber die Wolken verdichten sich jetzt auch im Laufe zum Abend hin oder des Abends. Es kann auch mal ein bisschen regnen. Ja, müssen wir mit einkalkulieren. Die Werte liegen aktuell bei 17 bis 21, in der Nacht bei 15 bis 19 Grad. Morgen ähnliches Bild, viel grau. Auch morgen so 16 bis 20 Grad. Auch morgen gibt es aus dicken Wolken immer wieder mal so ein bisschen Regen. Auch Mittwoch setzt sich dieser Trend fort. Es wird viele Wolken geben, ein bisschen Wind, auch Auflockerungen und sonnige Phasen. Am Mittwoch dann bei 21 bis 25 Grad auch teilweise der eine oder andere Regentropfen. Und damit ist es jetzt 17 Uhr.
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2: Ich bin Sven Hopf. Junge Leute, die im Vogtland noch nach einer Ausbildung suchen, haben in verschiedenen Branchen noch gute Chancen. Im Vogtlandkreis sind derzeit noch 475 Ausbildungsplätze unbesetzt, darunter im Bauhandwerk sowie im Maler- und Dachdeckergewerbe. Die IG Bauen Agrar Umwelt Südwestsachsen, kurz IG Bau, ruft Jugendliche deshalb dazu auf, sich jetzt noch für eine Ausbildung zu bewerben.
3: Der Aufruf richtet sich besonders an die 73% der unter 25-jährigen Arbeitslosen in der Region, die bisher keinen Berufsabschluss haben. Und da Betriebe bis in den Oktober hinein einstellen, empfiehlt die IG Bau für die Vermittlung den Kontakt zur Arbeitsagentur. Wichtig bei der Wahl der Ausbildungsfirma ist nicht zuletzt auch eine faire Bezahlung. Deshalb rät die Gewerkschaft, sich Unternehmen auszusuchen, bei denen es auch einen Tarifvertrag gibt. Ron Tamme, Vogtlandradio.
2: Der nach Wochen erste Regen hat auch Auswirkungen auf die Nacharbeiten nach dem Waldbrand im Schwarzen Holz bei Plauen. Wie die Stadt mitteilt, sehen die Einsatzkräfte die Entwicklung zwar positiv, die Regenmengen reichen aber bei weitem noch nicht aus. Daher wird weiter Ausschau nach möglichen Glutnestern gehalten. Allerdings werden nach und nach weniger Kameraden im Einsatz gebraucht. Derzeit sind es noch 10. Sie werden unter anderem auch die Gerätschaften, die zur Brandbekämpfung eingesetzt wurden, abbauen. Ebenso stehen noch weitere Aufräumarbeiten an. In gut 3,5 Wochen werden bundesweit beim Warntag wieder die Katastrophe

0: Warnsysteme getestet. Wie die Stadtverwaltung mitteilt, wird das in Gera dieses Mal auch im größeren Umfang passieren. So sollen auch die in mehreren Teilen der Stadt neu errichteten Sirenen getestet werden. Pünktlich um 11 Uhr werden am 10. September aber auch wie üblich auf den Handys die Warnsysteme aufheulen. Eine Dreiviertelstunde später wird es eine Entwarnung geben. Cozy Racing bei ESM aus Krimmitschau mischt weiter voll im Titelkampf der ADAC GT4 Germany mit. Im Rahmen der DTM am Nürburgring konnten Jan-Philipp Springop und Philipp Gogolok im ersten Rennen einen Sieg feiern. Im zweiten Lauf wurde das Duo mit seinem Aston Martin Vierter. Insgesamt 6 Punkte hat man Rückstand auf die Spitze. Mitte September steht das Heimspiel auf dem Sachsenring als nächstes Event der Meisterschaft an. Das waren die Vogtland Radio Nachrichten.
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2: Es ist gleich 17 Uhr und 3 Minuten. Viel los ist tatsächlich nicht mehr. Es gibt nach wie vor die Störung im Landkreis Greiz, da ist zwischen Abzweig Ahrensgrün und Wolfsheim aufgrund eines Feuerwehreinsatzes noch gesperrt. Da bitte umfahren. Stockender Verkehr auf der A72 Richtung Hof in und an einer Baustelle zwischen Zwickau Ost und Zwickau West derzeit. Und wenn Sie unterwegs sind in Richtung Chemnitz bzw. Richtung Leipzig, da aufpassen in Höhe Chemnitz-Rottluff. Da hat es einen Unfall im Baustellenbereich gegeben. Auch das sorgt derzeit für stockenden, staunenden Verkehr. Blitzer liegen derzeit keine vor. Wenn Sie was entdecken, Stausblitzer mehr, melden Sie uns das bitte kostenlos. 0800 30 30 113 oder per WhatsApp die Nummer auf hooglandradio.de. Dankeschön.
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2: Mit Jörg Ursprung und gleich der Wirtschaftsdecker.

0: gewesen mit von und für In Excess aus 1989, Mystifying. Es wird 17:41.
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2: Ich bin Ron Tamme. 2 Jahre nach dem Marktstart ist der europäische Bezahldienst Vero vielen Deutschen weiterhin kein Begriff. Laut einer aktuellen Verivox-Umfrage wissen 61% der Befragten nicht, worum es sich bei Vero handelt. Immerhin, die Bekanntheit ist im Vergleich zum Vorjahr gestiegen. 39% konnten Vero korrekt als Zahlungsdienst einordnen. Genutzt haben ihn bislang aber nur knapp 7%, etwa für Geldtransfers oder Online-Einkäufe. Hinter Vero steht die European Payment Initiative, ein Zusammenschluss europäischer Banken. In Deutschland sind unter anderem Sparkassen, Volks- und Raiffeisenbanken, Deutsche Bank und ING dabei. Ziel ist eine europäische Alternative zu PayPal, Visa und Mastercard. Verivox sieht aber noch viel Nachholbedarf. Entscheidend werde sein, ob Vero künftig nahezu überall online und auch an der Ladenkasse nutzbar ist.
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7: Es bleibt weiterhin recht wechselhaft. Viele Wolken unterwegs, paar Lücken. Kann aber auch noch mal ein bisschen regnen. Also hier und da müssen wir noch mal so einen Regentropfen akzeptieren. Das zieht sich durch den Abend, teils auch in die Nacht hinein. Temperaturen derzeit bei 16 bis 21, in der Nacht bei 14 bis 19 Grad. Auch morgen wird es ein ähnliches Bild geben, viel Grau, viele Wolken mit Auflockerungen. Aber auch morgen ganztägig immer wieder mal Tendenzen zu etwas Regen, ebenfalls dann so bei 16 bis 20 Grad. Auch Mittwoch hat einige Regenwolken dabei oder am Mittwoch werden auch einige auftauchen. 21 bis 25 Grad gibt es dann, dazu auch ein böiger Wind und Richtung Donnerstag wird es dann schon wieder schöner. 17.30 Uhr.
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8: Ich bin Sven Hopf. Junge Leute, die im Vogtland noch nach einer Ausbildung suchen, haben in verschiedenen Branchen noch gute Chancen. Im Vogtlandkreis sind derzeit noch 475 Ausbildungsplätze unbesetzt, darunter im Bauhandwerk sowie im Maler- und Dachdeckergewerbe, so die IG Bau. Der nach Wochen erste Regen hat auch Auswirkungen auf die Nacharbeiten in dem Wald nach dem Waldbrand im Schwarzen Holz bei Plauen. Wie die Stadt mitteilt, sehen die Einsatzkräfte die Entwicklung zwar positiv, die Regenmengen reichen aber bei weitem noch nicht aus. Daher wird weiter Ausschau nach möglichen Glutnestern gehalten. In gut 3,5 Wochen werden bundesweit beim Warntag wieder die Katastrophenwarnsysteme getestet. Wie die Stadtverwaltung mitteilt, wird das in Gera dieses Mal auch im größeren Umfang passieren. So sollen auch die in mehreren Teilen der Stadt neu errichteten Sirenen getestet werden. Soweit Vogtlandradio kompakt.
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7: Es ist gleich 17.32 Uhr. Nach wie vor sieht es gut aus. Das meiste ist aufgeräumt. Die meisten Störungen sind beseitigt. Ein Hinweis nochmal für den Landkreis Greiz zwischen Abzweig Ahrensgrün und Wolfsheim. Immer noch Feuerwehreinsatz. Hier ist immer noch gesperrt. Bitte umfahren. Blitzer liegen derzeit keine vor. Wenn Sie was entdecken, Stausblitzer mehr, melden Sie uns das bitte kostenlos 0800 30 30 113 oder per WhatsApp die Nummer auf vogtlandradio.de. Dankeschön.
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7: Mit Jörg

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1: Es bleibt meistens bewölkt, also viele Wolken tummeln sich auch an diesem Abend am Himmel. Es kann auch hier und da noch mal ein kleiner Regentropfen runterkommen und ansonsten geht auch ein leichter, aber kühler Wind. Temperaturen aktuell so bei 16 bis 21, in der Nacht 14 bis 19 Grad. Auch in der Nacht kann es noch mal regnen. Die etwas unwirrische Trend setzt sich fort, auch morgen viel Grau. Auch morgen dann so 16 bis 20 Grad, auch morgen im Tagesverlauf immer wieder mal Regen. Ähnlich am Mittwoch, dann aber schon wieder etwas geschmeidiger. Die Temperaturen so bei 21 bis 25 Grad. Es zeigt sich Sonne zur Wochenmitte, aber auch ein böiger Wind. Ab Donnerstag dann oder gerade am Donnerstag ein bisschen freundlicher und auch wieder sommerlicher. Damit ist es jetzt 18 Uhr.
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2: Ich bin Sven Hopf. Junge Leute, die im Vogtland noch nach einer Ausbildung suchen, haben in verschiedenen Branchen noch gute Chancen. Im Vogtlandkreis sind derzeit noch 475 Ausbildungsplätze unbesetzt, darunter im Bauhandwerk sowie im Maler- und Dachdeckergewerbe. Die IG Bauen Agrar Umwelt Südwestsachsen, kurz IG Bau, ruft Jugendliche deshalb dazu auf, sich jetzt noch für eine Ausbildung zu bewerben.
3: Der Aufruf richtet sich besonders an die 73% der unter 25-jährigen Arbeitslosen in der Region, die bisher keinen Berufsabschluss haben. Und da Betriebe bis in den Oktober hinein einstellen, empfiehlt die IG Bau für die Vermittlung den Kontakt zur Arbeitsagentur. Wichtig bei der Wahl der Ausbildungsfirma ist nicht zuletzt auch eine faire Bezahlung. Deshalb rät die Gewerkschaft, sich Unternehmen auszusuchen, bei denen es auch einen Tarifvertrag gibt. Ron Tamme, Vogtlandradio.
2: Der nach Wochen erste Regen hat auch Auswirkungen auf die Nacharbeiten nach dem Waldbrand im Schwarzen Holz bei Plauen. Wie die Stadt mitteilt, sehen die Einsatzkräfte die Entwicklung zwar positiv, die Regenmengen reichen aber bei weitem noch nicht aus. Daher wird weiter Ausschau nach möglichen Glutnestern gehalten. Allerdings werden nach und nach weniger Kameraden im Einsatz gebraucht. Derzeit sind es noch 10. Sie werden unter anderem auch die Gerätschaften, die zur Brandbekämpfung eingesetzt wurden, abbauen. Ebenso stehen noch weitere Aufräumarbeiten an. In gut 3,5 Wochen werden bundesweit beim Warntag wieder die Katastrophenwarnsysteme getestet. Wie die Stadtverwaltung mitteilt, wird das in Gera dieses Mal auch im größeren Umfang passieren. So sollen auch die in mehreren Teilen der Stadt neu errichteten Sirenen getestet werden. Pünktlich um 11 Uhr werden am 10. September aber auch wie üblich auf den Handys die Warnsysteme aufheulen. Eine Dreiviertelstunde später wird es eine Entwarnung geben. Cozy Racing bei ESM aus Crimmitschau mischt weiter voll im Titelkampf der ADAC GT4 Germany mit. Im Rahmen der

0: DTM am Nürburgring konnten Jan-Philipp Springop und Philipp Gogolok im ersten Rennen einen Sieg feiern. Im zweiten Lauf wurde das Duo mit seinem Aston Martin Vierter. Insgesamt 6 Punkte hat man Rückstand auf die Spitze. Mitte September steht das Heimspiel auf dem Sachsenring als nächstes Event der Meisterschaft an. Das waren die Vogtland-Radio-Nachrichten.
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2: Es ist 18.03 Uhr, also gleich in wenigen Sekunden. Nochmal der Hinweis für den Landkreis Greiz, da ist zwischen Abzweig Arnsgrün und Wörfsheim aufgrund eines Feuerwehreinsatzes gesperrt. Hier bitte entsprechend umfahren. Und ansonsten ist es ruhig. Weitere Störungen gibt es nicht. Blitzer liegen keine vor. Wenn Sie was entdecken, Stausblitzer mehr, melden Sie uns das bitte kostenlos. 0800 30 30 113 oder per WhatsApp die Nummer auf hoglandradio.de. Dankeschön.
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2: Mit Jörg Ursprung, schönen guten Abend. Im musikalischen Kalenderblatt geht es gleich um die erste Audio-CD. Ah, und das ist Julia Engelmann und ihr Lidl.

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Superstar aus Kanada, The Weeknd und Blinding Lights, sein erster großer Hit, auch bei uns in Deutschland 2019 veröffentlicht und 2020 im Januar dann stieg er zum ersten Mal auf Platz 1 der Singlecharts bei uns ein. Inzwischen ist er ein Megastar. Wir kommen jetzt zu denkwürdigem, so gesehen, im musikalischen Kalenderblatt, denn 1982 am 17. August war es soweit, die Plattenfirma Polygram stellt ihre erste Audio-CD vor. Und das war The Visitors von der schwedischen Popgruppe ABBA. Ist wirklich wahr, The Visitors ist die erste veröffentlichte Audio-CD der Musikgeschichte und wurde eben am 17. August 1982 vorgestellt. Das war schon das achte Studioalbum von ABBA. Da war der Ruhm schon so ein bisschen vorbei und so langsam bröckelte es auch in der Gruppe. Und letztendlich findet sich auf dieser CD auch der Titel One of Us, wurde auch als Single herausgegeben. Und das war dann bis zum Comeback von ABBA 2021 auch zunächst mal der letzte internationale Charterfolg.

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4: Ja, man kann da jetzt von relativ kühl sprechen. Ja, nach der Schwitzehitze der vergangenen Zeit ist es heute kalt. Ja, auch der Wind sorgt dafür. Dicke Wolken dazu und Temperaturen derzeit so bei 15 bis gerade mal 20 Grad maximal. Und es kann auch hier und da noch mal ein bisschen Regen geben. Das zieht sich durch den Abend in die Nacht hinein. Auch in der Nacht dann wechselhaft bewölkt, also meistens stark bewölkt mit Auflockerungen. Bei 14 bis 17 Grad. Auch morgen ähnliches Bild, viel Grau bis maximal 20 Grad sind drin. Auch morgen wird es im Laufe des Tages immer wieder mal Regentropfen geben. Ähnlich der Mittwoch, na, da die Temperaturen schon wieder über 20 Grad, so 21 bis 25 am Mittwoch. Aber dann auch ein kräftiger Wind teilweise und wie erwähnt immer wieder mal Niederschläge. Donnerstag dann schon wieder sommerlicher.
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4: 18.31 Uhr ist es gleich und ja, alles schick, alles aufgeräumt. Nochmal der Hinweis für den Landkreis Greiz zwischen Abzweig Arnsgrün und Wolfsheim. Feuerwehreinsatz nach wie vor, da ist voll gesperrt. Hier bitte umfahren, ansonsten gut ankommen bitte.
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4: Mit Jörg Ursprung. Dem Coverlover gleich und Annie Lennox. Solo unterwegs aus 1992 und ihr Little Bird.

Van Halen im Vogtland Radio an diesem Montagabend. Why can this be love? Und wer genau hingehört hat, der hat erkannt, hier singt schon, ja, nicht mehr David Lee Roth, sondern Sammy Hagar. Ja, der hat dann David Lee Roth als Frontmann, als Sänger 1985 abgelöst, bevor dann ja David Lee Roth in den 90ern, Mitte der 90er zurückkam. Ich finde beide gut.

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1: Heute mit einer Nummer, die setzt man eigentlich in die 80ern. Ja, setzt sie fest mit Kim Wilde. Ja, und könnte meinen, das Ding ist von Kim Wilde, You Keep Me Hanging On. Dabei ist es ein Klassiker, der oft herumgereicht worden ist, oft gecovert worden ist. The Supremes haben das Ding gemacht im Original 1966. Es mischt so Musikstile Pop, Soul, Funk und R&B. Dann gab es, wie gesagt, so einige Coverversionen auch schon in den 60ern. 1986 nahm Kim Wilde den Klassiker dann neu auf für ihr Album damals Another Step. Ich habe heute so ein bisschen was Treibendes, was Psychedelisches rausgesucht. Ebenfalls eine Coverversion von einer Band, die, ja, ich sag jetzt mal, die Musikrichtung Soul mit psychedelischem Rock mischt. Hier sind The Ferris Wheel und ihre Version von You Keep Me Hanging On.

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1: Das gestaltet sich relativ kühl und auch noch ein bisschen nass an diesem Abend. Es gibt viele dicke Wolken, kühler Wind dazu und gelegentlich auch nochmal das eine oder andere Tröpfchen. Dieses wechselhafte Spielchen zieht sich durch den Abend teils auch in die Nacht hinein. Die Temperaturen derzeit bei frischen 14 bis 18, in der Nacht bei 13 bis 17 Grad. Also es ändert sich nicht wahnsinnig viel. Und auch morgen wird es ähnlich sein, viel grau bis 20 Grad. Auch morgen im Laufe des Tages immer wieder mal ein Regentropfen. Ich weiß, können wir alle gebrauchen, die Natur sowieso. Der Sommer kommt auch wieder. Also ab Mittwoch, Donnerstag, Mittwoch auch noch mal wechselhafter. Windig ist es, dicke Wolken mit Regen. 21 bis 24 Grad zum Mittwoch und Donnerstag. Dann, wie erwähnt, schon wieder etwas mehr Sonnenschein. Bis 25 Grad sind drin. 19 Uhr.
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2: Ich bin Sven Hopf. Junge Leute, die im Vogtland noch nach einer Ausbildung suchen, haben in verschiedenen Branchen noch gute Chancen. Im Vogtlandkreis sind derzeit noch 475 Ausbildungsplätze unbesetzt, darunter im Bauhandwerk sowie im Maler- und Dachdeckergewerbe. Die IG Bauen Agrar Umwelt Südwestsachsen, kurz IG Bau, ruft Jugendliche deshalb dazu auf, sich jetzt noch für eine Ausbildung zu bewerben.
3: Der Aufruf richtet sich besonders an die 73% der unter 25-jährigen Arbeitslosen in der Region, die bisher keinen Berufsabschluss haben. Und da Betriebe bis in den Oktober hinein einstellen, empfiehlt die IG Bau für die Vermittlung den Kontakt zur Arbeitsagentur. Wichtig bei der Wahl der Ausbildungsfirma ist nicht zuletzt auch eine faire Bezahlung. Deshalb rät die Gewerkschaft, sich Unternehmen auszusuchen, bei denen es auch einen Tarifvertrag gibt. Ron Tamme, Vogtlandradio.
2: Der nach Wochen erste Regen hat auch Auswirkungen auf die Nacharbeiten nach dem Waldbrand im Schwarzen Holz bei Plauen. Wie die Stadt mitteilt, sehen die Einsatzkräfte die Entwicklung zwar positiv, die Regenmengen reichen aber bei weitem noch nicht aus. Daher wird weiter Ausschau nach möglichen Glutnestern gehalten. Die Kameraden, die nach und nach aber abgezogen werden, kümmern sich zudem noch um Aufräumarbeiten. Unterdessen beschäftigt ein heute in Bernsgrün ausgebrochener Großbrand die Einsatzkräfte. Derzeit verdichten sich die Hinweise, dass das Feuer auf dem Gelände der Agrargenossenschaft absichtlich gelegt wurde. Die Polizei bringt einen 25-Jährigen mit dem Brandgeschehen in Verbindung. Erst Ende Juni waren bei der Agrargenossenschaft rund 50 Heuballen vorsätzlich angezündet worden, genauso wie im September vergangenen Jahres. Das aktuelle Feuer war in der Nacht in einer Strohlagerhalle ausgebrochen. Spätestens ab morgen ist die B92 bei Oelsnitz erst einmal lange Zeit in Richtung Adorf dicht. Hier wird die neu gebaute Kreuzung angebunden. Umgeleitet wird der Verkehr Richtung Adorf über Süßebach. Aufgehoben werden soll die Vollsperrung Ende Oktober, heißt es vom Landesamt für Straßenbau und Verkehr. Wegen der Umleitung ändern sich auch die Busfahrpläne. Nach 6 Wochen Sommerferien hat heute auch im Vogtland wieder die Schule begonnen. Rund 22.000 Kinder und Jugendliche im Vogtlandkreis und 8.000 im Landkreis Greiz drücken damit wieder die Schulbank. Etwa 2.500 ABC-Schützen in beiden Landkreisen sind zum ersten Mal auf ihrem Schulweg unterwegs. Die Polizei hat deshalb in den kommenden Tagen

0: verstärkte Kontrollen, speziell vor Grundschulen, angekündigt. Das waren die Top-Themen des Tages.
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2: Es ist, was ist überhaupt? Ach ja, hier ist die Uhrzeit. 19.03 Uhr gerade geworden und müssen wir mal gucken, da hat es auch was gegeben. Da kam was rein hier. Einmal B180 Altenburg-Stolberg in Höhe Abzweig nach Grumbach. Da hat es einen Unfall gegeben im Kreuzungsbereich, da ist gesperrt. Da, wer sich da auskennt und überhaupt weiß, wo Grumbach ist, da bitte weiträumig umfahren. Und dann gab es noch eine Warnung hier für die A72, Hof Richtung Plauen, zwischen Pirk und Plauen Süd, Schwerne derzeit auf der Fahrbahn. Da bitte aufpassen, ne? Nicht, dass du sagst, mein lieber Schwan hier oder so. Ne? Also gut ankommen.
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Klingon und Riva. Am Montagabend hier im Vogtlandradio. Ja, komische Namen hier. Macht aber Spaß. Wir bleiben bei komischen Namen so gesehen auch im Feierabendsong, der jetzt kommt. Der kommt von Colin Vercombe. Ne? Noch nie gehört wahrscheinlich, könnte ich mir vorstellen, der eine oder andere. Wenn ich Black sage, dann klingelt das da schon eher. Ne? Aber bei Black, ja, da gibt es ja so einige Künstler. Colin Vercombe hat diesen Titel oder diesen Namen mal für sich beansprucht, ne? Für sich reklamiert. Da gab es diverse Misserfolge. Aber dann wurde er als Black bekannt in den 80ern. Ich sage jetzt nur Wonderful Life, Sweetest Smile und Everything is Coming Up Roses. Black entnahm den Songtitel, den wir jetzt hören werden, Everything's Coming Up Roses, einem Musical. Ja, das ist aus dem Jahr 1959, heißt Gypsy, a Musical Fable. Und ich habe mir gedacht, die Zeiten sind ja manchmal vermeintlich so düster. Ja, die Stimmung ist hier und da düster, die Menschen sind so ein bisschen griesgrämig, das Wetter schließt sich da derzeit an, auch wenn wir halt die Kühle und den Regen derzeit gebrauchen können. Ja, auch gerade die Natur. Aber ich habe mir gedacht, komm, machen wir doch mal heute an diesem Montagabend einen rosigen Ausblick in die Zukunft. Everything's Coming Up Roses, wörtlich übersetzt, die Zukunft sieht rosig aus. Nach dem Motto, du denkst, die Welt ist gegen dich, das ist sie nur gelegentlich. Drum bau dich auf und stell dich neben dich. Hier ist Black.

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1: Wir verlangen, das Leben müsse einen Sinn haben. Aber es hat nur ganz genau so viel Sinn, als wir selber ihm zu geben imstande sind. Hermann Hesse.

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1: Auch in die Nacht hinein kann es örtlich weiter vereinzelte Regenschauer geben. Auflockerungen sind bei maximal 12 Grad eher selten. Morgen ist die Sonne hinter einer dichten Wolkendecke versteckt. Dazu kann es immer wieder regnen bei maximal 19 Grad. Am Mittwoch sind weiter viele Wolken und Regenschauer unterwegs. Die Temperaturen steigen aber wieder etwas an auf bis zu 23 Grad.
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1: Ich bin Sven Hopf. Junge Leute, die im Vogtland noch nach einer Ausbildung suchen, haben in verschiedenen Branchen noch gute Chancen. Im Vogtlandkreis sind derzeit noch 475 Ausbildungsplätze unbesetzt, darunter im Bauhandwerk sowie im Maler- und Dachdeckergewerbe. Die IG Bauen Agrar Umwelt Südwestsachsen, kurz IG Bau, ruft Jugendliche deshalb dazu auf, sich jetzt noch für eine Ausbildung zu bewerben.
2: Der Aufruf richtet sich besonders an die 73% der unter 25-jährigen Arbeitslosen in der Region, die bisher keinen Berufsabschluss haben. Und da Betriebe bis in den Oktober hinein einstellen, empfiehlt die IG Bau für die Vermittlung den Kontakt zur Arbeitsagentur. Wichtig bei der Wahl der Ausbildungsfirma ist nicht zuletzt auch eine faire Bezahlung. Deshalb rät die Gewerkschaft, sich Unternehmen auszusuchen, bei denen es auch einen Tarifvertrag gibt. Ron Tammel, Vogtlandradio.
1: Der nach Wochen erste Regen hat auch Auswirkungen auf die Nacharbeiten nach dem Waldbrand im Schwarzen Holz bei Plauen. Wie die Stadt mitteilt, sehen die Einsatzkräfte die Entwicklung zwar positiv, die Regenmengen reichen aber bei weitem noch nicht aus. Daher wird weiter Ausschau nach möglichen Glutnestern gehalten. Die Kameraden, die nach und nach aber abgezogen werden, kümmern sich zudem noch um Aufräumarbeiten. Unterdessen beschäftigt ein heute in Bernsgrün ausgebrochener Großbrand die Einsatzkräfte. Derzeit verdichten sich die Hinweise, dass das Feuer auf dem Gelände der Agrargenossenschaft absichtlich gelegt wurde. Die Polizei bringt einen 25-Jährigen mit dem Brandgeschehen in Verbindung. Erst Ende Juni waren bei der Agrargenossenschaft rund 50 Heuballen vorsätzlich angezündet worden, genauso wie im September vergangenen Jahres. Das aktuelle Feuer war in der Nacht in einer Strohlagerhalle ausgebrochen. Spätestens ab morgen ist die B92 bei Oelsnitz erst einmal lange Zeit in Richtung Adorf dicht. Hier wird die neu gebaute Kreuzung angebunden. Umgeleitet wird der Verkehr Richtung Adorf über Süßebach. Aufgehoben werden soll die Vollsperrung Ende Oktober, heißt es vom Landesamt für Straßenbau und Verkehr. Wegen der Umleitung ändern sich auch die Busfahrpläne. Nach 6 Wochen Sommerferien hat heute auch im Vogtland wieder die Schule begonnen. Rund 22.000 Kinder und Jugendliche im Vogtlandkreis und 8.000 im Landkreis Greiz drücken damit wieder die Schulbank. Etwa 2.500 ABC-Schützen in beiden Landkreisen sind zum ersten Mal auf ihrem Schulweg unterwegs. Die Polizei hat deshalb in den kommenden Tagen verstärkte Kontrollen, speziell vor Grundschulen, angekündigt. Das waren die Top-Themen des Tages.

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1: Auch in die Nacht hinein kann es örtlich weiter vereinzelte Regenschauer geben. Auflockerungen sind bei maximal 12 Grad eher selten. Morgen ist die Sonne hinter einer dichten Wolkendecke versteckt. Dazu kann es immer wieder regnen bei

0: maximal 19 Grad. Am Mittwoch sind weiter viele Wolken und Regenschauer unterwegs. Die Temperaturen steigen aber wieder etwas an auf bis zu 23 Grad.
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0: Ich bin Sven Hopf. Junge Leute, die im Vogtland noch nach einer Ausbildung suchen, haben in verschiedenen Branchen noch gute Chancen. Im Vogtlandkreis sind derzeit noch 475 Ausbildungsplätze unbesetzt, darunter im Bauhandwerk sowie im Maler- und Dachdeckergewerbe. Die IG Bauen Agrar Umwelt Südwestsachsen, kurz IG Bau, ruft Jugendliche deshalb dazu auf, sich jetzt noch für eine Ausbildung zu bewerben.
2: Der Aufruf richtet sich besonders an die 73% der unter 25-jährigen Arbeitslosen in der Region, die bisher keinen Berufsabschluss haben. Und da Betriebe bis in den Oktober hinein einstellen, empfiehlt die IG Bau für die Vermittlung den Kontakt zur Arbeitsagentur. Wichtig bei der Wahl der Ausbildungsfirma ist nicht zuletzt auch eine faire Bezahlung. Deshalb rät die Gewerkschaft, sich Unternehmen auszusuchen, bei denen es auch einen Tarifvertrag gibt. Ron Tamme, Vogtlandradio.
0: Der nach Wochen erste Regen hat auch Auswirkungen auf die Nacharbeiten nach dem Waldbrand im Schwarzen Holz bei Plauen. Wie die Stadt mitteilt, sehen die Einsatzkräfte die Entwicklung zwar positiv, die Regenmengen reichen aber bei weitem noch nicht aus. Daher wird weiter Ausschau nach möglichen Glutnestern gehalten. Die Kameraden, die nach und nach aber abgezogen werden, kümmern sich zudem noch um Aufräumarbeiten. Unterdessen beschäftigt ein heute in Bernsgrün ausgebrochener Großbrand die Einsatzkräfte. Derzeit verdichten sich die Hinweise, dass das Feuer auf dem Gelände der Agrargenossenschaft absichtlich gelegt wurde. Die Polizei bringt einen 25-Jährigen mit dem Brandgeschehen in Verbindung. Erst Ende Juni waren bei der Agrargenossenschaft rund 50 Heuballen vorsätzlich angezündet worden, genauso wie im September vergangenen Jahres. Das aktuelle Feuer war in der Nacht in einer Strohlagerhalle ausgebrochen. Spätestens ab morgen ist die B92 bei Oelsnitz erst einmal lange Zeit in Richtung Adorf dicht. Hier wird die neu gebaute Kreuzung angebunden. Umgeleitet wird der Verkehr Richtung Adorf über Süßebach. Aufgehoben werden soll die Vollsperrung Ende Oktober, heißt es vom Landesamt für Straßenbau und Verkehr. Wegen der Umleitung ändern sich auch die Busfahrpläne. Nach 6 Wochen Sommerferien hat heute auch im Vogtland wieder die Schule begonnen. Rund 22.000 Kinder und Jugendliche im Vogtlandkreis und 8.000 im Landkreis Greiz drücken damit wieder die Schulbank. Etwa 2.500 ABC-Schützen in beiden Landkreisen sind zum ersten Mal auf ihrem Schulweg unterwegs. Die Polizei hat deshalb in den kommenden Tagen verstärkte Kontrollen, speziell vor Grundschulen, angekündigt. Das waren die Top-Themen des Tages.

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0: 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Widder.
1: Es kann sein, dass es heute in beruflicher Hinsicht zu Konflikten kommt. Möglicherweise versucht jemand, an Ihrem Stuhl zu sägen. Lassen Sie das nicht zu.
0: Stier.
1: Ein ums andere Mal haben Sie das Gefühl, von einem wichtigen Menschen enttäuscht zu sein? Dann ist es allerhöchste Zeit, das Thema zu klären.
0: Zwillinge.
1: Monotone Abläufe langweilen Sie heute noch schneller als sonst. Sie sollten vor allem in beruflicher Hinsicht versuchen, etwas mehr von Ihrer Kreativität einfließen zu lassen.
0: Krebs.
1: Sie sind jetzt besonders gut in der Lage, die Angebote Ihres Gegenübers richtig zu verstehen und geschickt zu verhandeln. Nutzen Sie diese Fähigkeit, es bietet sich eine Chance.
0: Löwe.
1: Nehmen Sie die Dinge in Angriff, die Sie schon lange vor sich herschieben. Nun ist der richtige Moment gekommen, bündeln Sie Ihre Kräfte.
0: Jungfrau.
1: Sie haben im Moment nicht die geringste Lust, mit dem Strom zu schwimmen. Ihnen steht der Sinn nach eigenen Ideen und Handlungen und das ist auch Ihr gutes Recht.
0: Waage.
1: Sie haben Ihre Neigung zu sparen besonders gut ausgeprägt, aber übertreiben sollten Sie es damit nicht. Heute haben Sie Gelegenheit, sich etwas Gutes zu gönnen.
0: Skorpion.
1: Jemand erweist sich Ihnen gegenüber als sehr großzügig. Nehmen Sie das Ganze ruhig an, Sie haben keinen Grund zur Verschämtheit.
0: Schütze.
1: Drehen Sie den Spieß doch einfach mal um, wenn Sie jemand ärgert. Gehen Sie in die Offensive, anstatt sich zurückzuziehen, dann werden Ihre Grenzen respektiert werden.
0: Steinbock.
1: Eine erhoffte Bestätigung wirkt beruhigend auf Ihre Nerven. Genießen Sie das angenehme Gefühl und die innere Ruhe. Sie warten doch schon lange darauf.
0: Wassermann.
1: Wenn Sie sich jetzt zu verkopft verhalten, kann das nur schiefgehen. Im Job als auch in Freundschaften und in anderen Beziehungen.
0: Fische.
1: Ihr Lebensglück hat viel damit zu tun, wie Sie Wille und Gefühl in Einklang bringen können. Versuchen Sie, mehr von dem, was Ihnen wichtig ist, auch in Ihrem Leben umzusetzen.

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